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0: Hallo, liebe Zuhörer, hier ist die Sendung Wir beobachten die Welt. Ja, wir haben heute überlegt, was senden wir? Wir haben ja gerade so eine schöne Sommerzeit. Wir wollten was über Kinder senden. Und zwar haben wir Eltern ja doch ganz gute Verantwortung und sind ganz wichtig als Hilfe, als Start, damit sie wirklich gute Erwachsene werden. Und wir haben uns überlegt, welche Eigenschaften würde ich gern bei meinem Kind sehen, wenn es erwachsen ist? Zum Beispiel Selbstbeherrschung oder etwas mehr Demut, Belastbarkeit, Verantwortungsbewusstsein, die Reife, gewisse Ehrlichkeit im Leben, ganz wichtig. Ja, am Mikrofon ist Angelika Lührs und ihr beiden im Studio?
1: Ja, Sebastian, ich bin auch wieder da.
2: Und Rebecca, hallo.
0: Ja, dann bis gleich.

0: Ja, liebe Zuhörer, stellen wir uns mal Folgendes vor. Ich bin mit meinem Kind im Supermarkt. Ich bin gerade so in der Süßigkeitenabteilung und mein Kind will unbedingt eine Süßigkeit haben. Genau die ist die richtige und macht einen richtigen Aufstand. Und das hören auch schon die anderen. Ja, was brauche ich denn da für mein Kind? Ich muss meinem Kind beibringen, Selbstbeherrschung zu lernen. Was ist denn eigentlich Selbstbeherrschung?
1: Ja, das ist gar nicht so leicht. Jetzt, wo du das sagst, geht es mir genauso, dass ich da auch nicht zurückhalten kann. Also, was ist Selbstbeherrschung? Das schließt die Fähigkeit ein, eben auf eine Belohnung zu warten, Impulse zu kontrollieren und auch unangenehme Arbeiten zu Ende zu bringen und den Interessen anderer Vorrang zu geben.
0: Was meinst du, Rebecca?
2: Ja, also es ist halt auch wichtig, Selbstbeherrschung schon früh zu üben, schon früh zu lernen für die Zukunft. Also wenn halt ein Kind Selbstbeherrschung hat, dann kann es ja auch einer Verlockung widerstehen, selbst wenn es eigentlich so kurzfristige Vorteile versprechen mag. Und naja, wenn ein Kind, wenn es dem schwerfällt, sich zu beherrschen, dann könnte es eher dazu neigen, aggressiv zu werden, Depressionen zu bekommen, ungesundes Essverhalten zu entwickeln, aber auch ganz schlimm, wenn es dann zum Alkohol- oder Tabakkonsum kommt, wenn nicht sogar zum Drogenmissbrauch. Also das wäre schon gut, wenn die das früh üben können.
0: Das ist eine gute gesagt. Und du, Sebastian?
1: Ja, also ich habe noch eine Studie von der University of Pennsylvania, die halt herausgefunden hat, dass bei Kindern, die sich beherrschen können, im Erwachsenenalter ein geringeres Risiko für Gesundheitsprobleme, finanzielle Schwierigkeiten und kriminelles Verhalten besteht. Und die Professorin Angela Duckworth hat dann den Schluss gesagt, so etwas wie zu viel Selbstbeherrschung gibt es wahrscheinlich nicht.
0: Ja, da muss man sich ja jetzt wirklich als Eltern fragen, wie schaffe ich es denn, wie können denn die Kinder Selbstbeherrschung lernen? Dazu mehr nach der Musik.

0: Ja, liebe Zuhörer, wie schaffen denn die Kinder es, Selbstbeherrschung zu lernen? Was sagst du, Rebecca?
1: Naja, auch die Bibel kann bei solch einem Thema gute Anleitung geben. Also ein Grundsatz wäre aus Matthäus 5, Vers 37, da heißt es, euer Ja soll einfach ein Ja sein und euer Nein ein Nein.
0: Da ist schon was dran, Rebecca. Manchmal stellen ja die kleinen Kinder die Entschlossenheit ihrer Eltern mit einem Wutanfall auf die Probe. Vielleicht sogar in aller Öffentlichkeit. Wenn Eltern dann nachgeben, lernt das Kind, dass Wutanfälle ein effektives Mittel sind, ein Nein in ein Ja zu verwandeln. Was meinst du, Sebastian?
2: Naja, und wenn jetzt Eltern jedoch bei diesem Nein bleiben, dann lernt das Kind eine unumstößliche Tatsache. Wir bekommen nicht immer, was wir uns wünschen. Interessant ist, Dr. David Walsh hat das auch so festgestellt, dass sogar paradoxerweise solche Menschen am glücklichsten sind, die eben diese Lektion gelernt haben. Und wir tun unseren Kindern keinen Gefallen, wenn wir ihnen beibringen, dass ihnen im Leben immer alles auf einem silbernen Tablett serviert wird.
0: Das stimmt. Also, wenn die Kinder heute unser Nein hören, dann helfen wir unseren Kindern für morgen, dass sie auch selbst Nein sagen können, weil es gibt ja auch Dinge, die dem Kind schaden und gelernt ist gelernt. Ja, dann gibt's noch etwas, Sebastian?
2: Genau, einen zweiten Punkt. Helfen Sie Ihrem Kind, die Auswirkungen seines Handelns abzusehen, gute wie schlechte.
0: Auch gute Idee. Was meinst du, Rebecca?
1: Tatsächlich gibt's auch da wieder einen Grundsatz aus der Bibel. Das wäre dann Galater 6, Vers 7. Da wird nämlich auch gesagt, vielleicht kennt das der ein oder andere, was immer jemand sät, das wird er auch ernten.
2: Genau, und dazu passt eben auch, dass Kinder verstehen sollten, dass ihr Verhalten Folgen hat, eben gute oder eben auch schlechte. Also zum Beispiel, wenn wir jetzt bei Selbstbeherrschung sind, naja, wer sich nicht beherrschen kann, der schadet sich oft selbst. Ja, zum Beispiel bei diesem Wutanfall, naja, vielleicht meidet man eher so jemanden, egal wie alt er jetzt ist. Dagegen, wenn jemand selbstbeherrscht ist, ruhig ist, dann ist es auch jemand, den man gerne auch als Freund haben will. Und das sind natürlich so Sachen, dass ein Kind auch schon lernen könnte.
0: Das stimmt. Also wenn man dem Kind beibringt Selbstbeherrschung, dann kommen wir sehr weit. Ja, und was ich als Mama auch ganz wichtig finde, bringen wir unseren Kindern Prioritäten bei, also dass sie Prioritäten setzen können im Leben. Was meinst du, Rebecca?
1: Auch da haben wir eine Hilfe aus Philipper 1, Vers 10. Prüft, worauf es wirklich ankommt.
2: Ja, und dazu passt natürlich auch Selbstbeherrschung, denn da geht es ja nicht nur darum, etwas Verkehrtes nicht zu tun, sondern auch darum, zum Beispiel notwendige Aufgaben zu erledigen, selbst wenn sie halt keinen Spaß machen. Also das Kind sollte lernen, was wichtig ist und diese Dinge auch zuerst zu machen und zu erledigen. Also ganz klassisches Beispiel, zuerst Hausaufgaben machen, dann spielen gehen, auch wenn es schwerfällt.
0: Gut. Und du, Rebecca, hast auch noch eine wichtige Sache?
1: Ja, es gibt noch einen weiteren guten Punkt für die Eltern, mit gutem Beispiel voranzugehen. Da könnte uns der Text aus Johannes 13, Vers 15 helfen. Da wurde nämlich gesagt, ich habe euch ein Vorbild gegeben, damit ihr genau das tut, was ich für euch getan habe. Also das Kind, das nimmt ja auch wahr, wie wir selber mit frustrierenden Situationen auch umgehen. Wenn wir dem Kind das vorleben, sich mit Selbstbeherrschung, dass sich das gut auswirkt, dann würde das genauso dann auch wiedergeben. Ja, also angenommen, das Kind stellt jetzt meine Geduld auf die Probe, würde ich dann wütend werden oder bleibe ich dann eher ruhig?
0: Das stimmt. Geben wir ein gutes Beispiel. Dann haben wir die Lage auch im Griff. Wir meinen es ja nur ganz gut mit unseren Kindern. Wir wollen ja ihnen helfen, gute Erwachsene zu werden. Ein weiterer Punkt ist auch Demut. Das kommt aber nach der Musik.

0: Ja, liebe Zuhörer, zurück zur Sendung Wir beobachten die Welt. Wir haben es ja heute über die Kinder, wie wir den Kindern helfen können, gute Erwachsene zu werden und welche Eigenschaften man sich aneignen kann. Eine zweite Eigenschaft, denken wir, die wichtig ist, ist Demut. Da muss man sich allerdings erstmal überlegen, was ist denn Demut? Demütige Menschen sind respektvoll. Sie sind nicht arrogant und erwarten keine Sonderbehandlung. Stattdessen haben sie echtes Interesse an anderen und sie sind bereit, von ihnen zu lernen. Allerdings, das kennen wir auch, wird ja Demut manchmal für eine Schwäche gehalten. Tatsache aber ist, dass Demut eine Stärke ist. Sie hilft, Fehler einzugestehen und sich seiner Grenzen bewusst zu sein. Ja, was meinst du, warum ist denn eigentlich Demut so wichtig, Sebastian?
1: Ja, also zum einen erleichtert es das Miteinander. Das Buch der Narcissism Epidemic sagt, im Allgemeinen haben demütige Menschen bessere zwischenmenschliche Beziehungen. Und es heißt auch weiter, dass es ihnen leichter fällt, Kontakte zu knüpfen. Und das merken wir ja auch, mit solchen Menschen sind wir gerne zusammen. Und ein zweiter Punkt, ja, mit Demut hat es ihr Kind vielleicht etwas leichter später im Leben. Ne, zum Beispiel kommt dem Kind jetzt Demut nicht nur jetzt das zugute, sondern auch später jetzt vielleicht bei der Arbeitssuche oder bei eben auch Suche nach guten Freunden. Denn ein junger Mensch mit übersteigertem Selbstvertrauen und ohne Bewusstsein für seine Schwächen, das wird auch im Arbeitsleben nicht immer gern gesehen. Na, natürlich will man selbstbewusst sein, aber man muss auch eben eingestehen, dass wir alle Fehler machen. Und das sind, glaube ich, dann auch gute Voraussetzungen für die Arbeit.
0: Ganz gut. Ja, wie kann man jetzt den Kindern das eigentlich lernen, etwas demütiger zu werden? Was meinst du, Rebecca?
2: Also das ist auch ganz wichtig, dass man dem Kind ein ausgeglichenes Selbstbild vermittelt, ne? Also Galater 6, Vers 3 sagt, wenn jemand denkt, dass er etwas ist, obwohl er nichts ist, macht er sich etwas vor. Also keine unrealistischen Vorstellungen dem Kind fördern, das wäre jetzt ein guter Punkt. Also so Sätze wie, alle deine Träume können wahr werden oder du kannst alles werden, was du möchtest. Das klingt zwar ein bisschen inspirierend und alles ist schön und nett, aber die Realität sieht dann doch ein bisschen anders aus. Also wenn das Kind eher Erfolg haben sollte, ist es dann auch besser, sich realistische Ziele zu setzen und dass es sich dann auch anstrengt, genau diese Ziele zu erreichen.
0: Gut. Ja, was ich auch so aus Erfahrung merke, was auch wichtig ist, loben für konkretes Verhalten. Einem Kind zu sagen, oh, das hast du spitze gemacht, du bist einfach spitze, hilft ihm nicht, Demut zu entwickeln. Aber wir können konkret Situationen, die das Kind gut gemacht hat, einfach loben. Und das Lob, wenn es aufrichtig ist und angebracht ist, das fördert unsere Kinder.
1: Ja, und auch ein weiterer Punkt, ne, Grenzen bei der Nutzung von sozialen Medien. Denn wir alle wissen, dort geht es hauptsächlich auch um Selbstdarstellung, ne, Selfies bringen und so weiter. Naja, und das ist das Gegenteil von Demut. Also da muss man auch ein bisschen aufpassen, gerade bei Kindern.
2: Und was ich auch sehr wichtig finde, gerade bei dem Punkt Demut, sollte das Kind auch schnellstmöglich lernen, sich selber auch zu entschuldigen. Also wenn das Kind versteht, dass es etwas falsch gemacht hat und auch seinen Fehler zugeben kann, dass es sich auch schnell entschuldigen kann.
0: Sehr gut. Ja, gleich haben wir noch etwas mehr und zwar über die Dankbarkeit nach der Musik.

0: Ja, liebe Zuhörer, zurück. Es geht ja darum, wichtige, wertvolle Eigenschaften zu entwickeln. Und wir hatten ja über die Demut gesprochen. Wir finden aber auch ganz wichtig, dass wir die Dankbarkeit bei unseren Kindern fördern. Was meinst du, Rebecca?
1: Zu dem Thema hat Kolosser 3, Vers 15 was Schönes. Zeigt, dass ihr dankbar seid. Da denke ich jetzt an den Punkt 1, für die Natur dankbar zu sein. Also es ist gut, wenn Kinder Wertschätzung für die Natur haben und auch verstehen können, wie sehr wir Menschen von ihr auch eigentlich abhängig sind. Also ohne Luft, ohne Wasser oder Nahrung, da können wir einfach schlecht überleben. Und wenn Kinder mit solchen Dingen konfrontiert werden, also wenn man sich mit denen darüber unterhält, dann lernen sie, die Wunder der Natur zu bestaunen und auch zu schätzen.
2: Ja, und ich habe auch noch für Menschen dankbar sein. Also das Kind daran erinnern, dass jeder Mensch ihm auf die eine oder andere Weise oder Art etwas voraus hat. Also statt auf die Talente und Fähigkeiten anderer neidisch zu sein, kann man eher von anderen lernen. Und das ist auch eine Form von Dankbarkeit. Naja, und der Klassiker natürlich auch, dass das Kind Dankbarkeit zeigen sollte. Aber nicht nur als Floskel, ne, jetzt sag doch mal bitte und danke. Nein, sondern wirklich, dass es von Herzen kommt. Und das ist natürlich ein ganz wichtiger Punkt.
0: Das stimmt. Was ich auch so gemerkt habe, wenn man das Kind bestärkt, etwas für andere zu tun, das bewirkt auch etwas im Inneren. Was meinst du, Rebecca?
1: Auch da wird in Philippa etwas gesagt. Es heißt, achtet andere in Demut höher als euch selbst. Habt nicht nur eure eigenen Interessen im Auge, sondern auch die der anderen. Naja, und wenn ich jetzt so an das Thema Hausarbeit denke, ne, dann ist es doch auch immer ganz schön, wenn Kinder schon frühzeitig mit in der Hausarbeit mit eingespannt werden. Wenn man nämlich sagen würde, okay, brauchst du nicht machen, das wäre dann so ein bisschen so eine Botschaft wie, das ist unter deiner Würde. Aber Aufgaben in der Familie haben halt auch Priorität vor dem Spielen. Und das Kind sieht dann halt auch, wie solche Arbeiten anderen auch zugutekommen, wenn alle mithelfen. Und dessen Hilfe kann dann auch sehr geschätzt werden.
0: Das stimmt. Also wenn wir jetzt unseren Kindern vermitteln, dass es wertvoll ist, etwas für andere zu tun, dann kommt das Kind sehr weit. Es kann viel lernen, weil für andere da zu sein, lässt ja auch unsere Kinder reifer werden. Und wenn wir sie etwas sensibel machen für die Bedürfnisse anderer, dass sie das auch erkennen, oder sprechen wir auch darüber, wie man anderen helfen kann, oder unterstützen wir unsere Kinder auch bei den Bemühungen, wenn sie was für andere tun und wenn es gut geklappt hat, dann loben wir sie für ihren Einsatz. Und was ich auch ganz wichtig finde, so als Eltern, dass ich selber ein Vorbild bin. Sage ich meinem Kind, dass ich auch manchmal die Hilfe von anderen brauche, oder spreche ich positiv und anerkennend über andere oder eher geringschätzig? Oder können meine Kinder beobachten, dass es mir wichtig ist, für andere da zu sein? Also Vorbild ist auch ganz wichtig. Ja, es geht gleich weiter nach der Musik. Über die Belastbarkeit wollen wir sprechen.

0: Ja, liebe Zuhörer, nochmal so einen dritten schönen Eigenschaft, die ja Belastbarkeit heißt. Und zwar, was ist denn Belastbarkeit? Wer belastbar ist, lässt sich von Schwierigkeiten und Enttäuschungen nicht so leicht aus der Bahn werfen. Diese Eigenschaft ist ja erlernbar. Genauso wie ein Kind nicht laufen lernt, ohne öfter mal hinzufallen, lernt es nicht, sein Leben zu meistern, ohne gelegentlich Rückschläge zu erleben. Das haben wir ja selbst auch so erlebt.
1: Ja, und warum ist das wichtig? Naja, manche Kinder verlieren halt bei Rückschlägen, Problemen oder auch Kritik den Mut. Und andere geben gleich ganz auf. Also deswegen ist es wichtig, denn Rückschläge gehören nun mal leider dazu, auch wenn man ein Ziel erreichen möchte. Jeder wird irgendwann mit Problemen konfrontiert und nur wer sich korrigieren lässt, lernt dazu.
0: Ja, und wie können denn die Kinder Belastbarkeit entwickeln?
2: Also bei dem Thema Rückschläge hat Sprüche 24, Vers 16 einen guten Rat. Der Gerechte mag 7-mal fallen, doch er steht wieder auf. Würde also bedeuten, man könnte dem Kind helfen, Misserfolge richtig einzuordnen. Man sollte mit ihnen eine Strategie erarbeiten, wie sie sich in vielen Punkten auch verbessern könnten. So lernt es ja nicht nur, sich geschlagen zu geben, sondern halt auch die Dinge selber in die Hand zu nehmen. Und auch wichtig dabei als Elternteil, nicht das Problem für das Kind lösen, sondern ihm eher helfen, es selbst zu lösen und es dabei zu unterstützen.
0: Wie kann man da vorgehen bei Problemen?
1: Ja, bei Problemen gibt es auch einen guten Tipp aus der Bibel, Jakobus 4, Vers 14. Dabei wisst ihr gar nicht, wie euer Leben morgen aussieht. Was steckt dahinter? Naja, unser Leben ist nicht planbar, ist nicht vorhersehbar. Wir wissen eben selber nicht, was morgen ist. Und unerwartete Ereignisse, eben auch negative Ereignisse, trifft uns alle. Und Eltern möchten natürlich alles tun, um die Kinder vor Gefahren zu schützen. Und das ist natürlich auch notwendig. Realistisch gesehen wird es allerdings eben nicht möglich sein, ne, das Kind vor allen Problemen zu schützen. Also muss man auch, wenn so eine Situation ist, darüber reden und sie darauf vorbereiten. Zum Beispiel eben bei kleineren Situationen eben kindgerecht das schon mal ansprechen.
0: Ja, das stimmt. Und auch, was ich wichtig finde, Kritik. Wie reagiert man bei Kritik? Ist man kritikfähig? Zum Beispiel sagt Sprüche 19, Vers 20, hör auf Rat, damit du in Zukunft weise wirst. Wenn unsere Kinder konstruktive Kritik bekommen, ist es ja kein Mobbing. Es geht vielmehr darum, dass unsere Kinder auf eine Einstellung oder ein Verhalten aufmerksam gemacht werden, das man ändern sollte. Und wenn die Eltern ihren Kindern beibringen, sich zu korrigieren, erspart das in allen Beteiligten viel Kummer. Man muss einfach versuchen, den Kindern zu zeigen, man kann Fehler machen, wie gehe ich damit um. Wenn wir immer anfangen, ihre Fehler schnell zu bewahren und Hilfe, Hilfe und mach das nicht, sind wir ja ständig als Eltern Feuerlöscher. Und nur Feuerwehr spielen, das macht unglückliche Kinder, weil sie werden keine reifen Erwachsenen. Wir können auch dann darüber nachdenken, dass wir mal uns Kind gute Fragen stellen. Was denkst du, warum man dir das gesagt hat? Was kannst du besser machen? Was würdest du beim nächsten Mal anders machen? Das hilft unseren Kindern wesentlich weiter. Und was ich auch so wichtig finde als Eltern, dass wir Eltern Vorbilder sind. Wenn wir Eltern selbst zu unseren eigenen Fehlern stehen und das nicht auf andere die Schuld schieben und auch uns mal entschuldigen können, ist wichtig. Oder gehe ich offen mit meinen Fehlern um und erkläre, was ich aus ihnen gelernt habe, das hilft auch weiter. Oder mache ich mich über die Fehler anderer lustig, das geht gar nicht. Ja, und da haben wir noch einen weiteren Punkt für die Kinder, und zwar Verantwortungsbewusstsein. Dazu mehr nach der Musik.

Ja, liebe Zuhörer, unsere Kinder. Wir lernen unsere Kinder Verantwortungsbewusstsein. Was heißt das denn, Verantwortungsbewusstsein? Auf verantwortungsbewusste Menschen kann man sich verlassen. Sie bleiben an einer Aufgabe dran und bringen sie auch rechtzeitig zu Ende. Und schon ganz kleine Kinder können im Rahmen ihrer

0: möchte man natürlich erstmal verhindern, weil ja jeder eigenständig sein möchte.
1: Und wie kann man das Ganze fördern?
2: Also wir hatten ja vorhin schon mal gesprochen, dass ein Kind ja auch gern bei der Hausarbeit mithelfen könnte. Also ein Kind Aufgaben zu geben, ist ein schöner Punkt, die Verantwortung zu fördern. Sprüche 14, Vers 23 sagt, jede Arbeit bringt Gewinn. Und man kann das schon sehr früh beobachten, dachtest du ja auch schon, ne? Also Kinder wollen ja gern unbedingt auch mithelfen, wenn die mal den Tisch mit abwischen wollen, einfach einen Lappen in die Hand nehmen, das finden die ganz toll. Und Eltern können diesen natürlichen Wunsch auch fördern und die Kinder mit Aufgaben im Haushalt, denen das auch zeigen und die übertragen. Kinder, die jetzt auch bei der Hausarbeit mithelfen, bringen tatsächlich auch eher gute schulische Leistungen an den Tag, weil sie halt auch gelernt haben, Aufgaben bereitwillig zu übernehmen und sie auch zu Ende zu bringen.
0: Ja, und einen zweiten Punkt, bringen Sie dem Kind bei, Verantwortung für Fehler zu übernehmen. Sprüche 19, Vers 20 sagt, hör auf Rat und lass dich erziehen, damit du in Zukunft weise wirst. Also zum Beispiel ein Kind macht einen Fehler, also es geht vielleicht darum, dass man was beschädigt oder so, dann ja, muss man dem Kind eben auch zeigen, dass man sich entschuldigen kann und natürlich auch den Schaden ersetzen kann. Also wenn ein Kind zu seinen Fehlern steht, dann lernt es ehrlich zu sein, die Schuld nicht auf andere zu schieben, vor allem auch nicht nach Ausreden zu suchen und sich dann natürlich auch angebracht zu entschuldigen.
1: Ja, und was ich auch wichtig finde, so als Eltern, dass wir auch wirklich ein Vorbild sind. Bin ich als Mama fleißig, organisiert und pünktlich? Oder sehen meine Kinder, dass ich Arbeiten im Haushalt erledige? Oder gebe ich meine Fehler zu und entschuldige mich, wenn nötig? Das finde ich auch ganz wichtig. Und vor allem, Kinder brauchen Anleitungen von den Erwachsenen. Wie das geht, mehr nach der Musik.

0: Ja, liebe Zuhörer, die Anleitung von Erwachsenen, was bedeutet das? Kinder brauchen die Anleitung von uns Eltern, weil Eltern können dieses Bedürfnis am besten stillen. Und es ist auch ihre Pflicht, weil wir kennen ja unsere Kinder. Aber auch andere Erwachsene können wertvolle Ratgeber sein. Was meinst du, Sebastian?
1: Ja, die Anleitung ist natürlich wichtig, denn man muss auch bedenken, in vielen Ländern haben Kinder gar nicht so viel Kontakt mit Erwachsenen. Zum Beispiel verbringen sie den Großteil in der Schule, wo natürlich Lehrer die einzigen Erwachsenen sind. Oder nach der Schule kehren auch viele Kinder in leere Wohnungen zurück, weil natürlich

0: natürlich die Eltern auch arbeiten müssen. Also von daher muss man schon bewusst darauf achten, seinen Kindern auch die Anleitung zu geben, weil es eben in unserer heutigen Zeit oftmals gar nicht so einfach ist, das alles unter einen Hut zu bringen.
1: Mhm, sehr gut. Was meinst du, Rebecca?
2: Ja, also wie man den Kindern jetzt Anleitung beibringen kann, ist natürlich immer gut, wenn man ganz viel Zeit mit den Kindern verbringt. Die Bibel sagt dazu in Sprüche 22, Vers 6, bring einem Kind bei, welchen Weg es gehen soll. Auch wenn es alt wird, wird es ihn nicht verlassen. Also Kinder, die suchen ja von Natur aus die Anleitung bei den Eltern. Es fängt ja natürlich schon sehr früh an, weil sie auch auf die Eltern angewiesen sind. Aber selbst auch im höheren Alter, wenn sie schon Kinder, Jugendliche sind, fragen sie dann ganz oft Mama und Papa nach. Man sollte dann den natürlichen Bedürfnissen des Kindes auch entgegengehen und sich an ihnen auch orientieren. Zeit mit den Kindern verbringen, mit ihnen darüber zu reden, über ihre Ansichten, ihre Werte und auch eigene Erfahrungen, das bringt den Kindern schon ganz schön viel und sie können daraus aus der Zukunft einiges ableiten.
1: Mhm, okay.
0: Ja, und ich habe auch noch reife Freunde zur Seite stellen. Also Sprüche 13, Vers 20 sagt, wer seinen Weg mit Weisen geht, wird weise werden. Naja, und das wird eine Herausforderung sein, denn ja, das Umfeld unserer Familien hat sich ja auch verändert. Ne? Also Oma und Opa sind nicht immer in der Nähe. Und deswegen ist es schon schwierig, so jemanden zu finden. Aber wenn man das hat, dann hat das natürlich gute Vorteile für das Kind. Also gerade wenn Großeltern in der Nähe sind oder Onkel, Tanten oder andere Freunde, die eben auch diese Anleitung auch geben können, vielleicht sogar auch nochmal ein bisschen anderen Blickpunkt geben. Viele Kinder, die bei Großeltern auch mal da sind, ne? Die werden das ihr Leben lang nicht vergessen.
1: Das stimmt. Und was ich auch wieder wichtig finde als Eltern, Vorbild sein für die Kinder. Gebe ich meinem Kind ein gutes Beispiel oder sieht mein Kind, dass ich mich gern an erfahrene Ratgeber wende, also erstmal überlegen, beraten, und verbringe ich auch Zeit mit meinem Kind und zeige ihm so, dass es mir wichtig ist, also Zeit verbringen, ist ganz wertvoll. Was auch wertvoll ist, moralische Werte beibringen. Dazu mehr nach der Musik.

0: Ja, liebe Zuhörer, wir haben sehr über die Kinder gute Eigenschaften entwickeln, was wir auch wichtig finden, dass wir ihnen helfen, moralische Werte zu entwickeln. Was sind denn moralische Werte? Menschen mit einer hohen Moral haben eine klare Vorstellung von richtig und falsch. Ihr Wertesystem richtet sich nicht nach ihren momentanen Stimmungslage. Ihr Verhalten wird von festen Prinzipien bestimmt, auch wenn sie unbeobachtet sind. Was meinst du, Sebastian?
1: Ja, das ist wichtig geworden, weil die Kinder natürlich mit einer vertretenen Vorstellung in Sachen Moral bombardiert werden. Es geht natürlich um die Dinge, die man in der Schule bekommt, natürlich aber auch über Musik, Filme und so weiter. Und diese Einflüsse können dazu führen, dass ja dieser ganze Kompass aus dem Lot geraten ist. Und deswegen ist es natürlich wichtig, auch schon vor der Pubertät mit diesem Lernprozess zu beginnen, damit man dann am Ende als Kind oder als Jugendlicher Entscheidungen treffen kann aus den eigenen Überzeugungen heraus und nicht, weil irgendjemand anders das macht, Stichwort Gruppenzwang, oder weil man eben denkt, das ist richtig, obwohl es eigentlich nicht richtig ist.
0: Und wie kann man das machen, Rebecca?
2: Man sollte die richtigen, so ein Wertsystem richtig aufstellen. Also in Hebräer 5, Vers 14 wird auch gesagt, reife Menschen haben ihr Wahrnehmungsvermögen durch Gebrauch geübt, um zwischen richtig und falsch zu unterscheiden. Da wäre ein Punkt, dass man konkret sagt, was richtig oder was falsch ist. Ne? Also so im Alltag so den Unterschied auch herausstellen, das ist ehrlich, das ist aber unehrlich, das ist nett, oh, das ist aber gemein. Und mit der Zeit wird das Kind Werte mit einem bestimmten Verhalten auch verknüpfen können und somit lernt es das auch.
1: Mhm. Und man sollte auch das begründen, warum etwas richtig oder falsch ist. Also so Fragen stellen wie, warum ist es jetzt am besten, ehrlich zu sein? Oder warum können Lügen Freundschaften kaputt machen? Warum ist es falsch, etwas zu stehlen? Und das alles kann dazu führen, dass das Kind eben auch schon darüber nachdenkt und so ein bisschen auch geformt wird. Und natürlich auch die Vorteile einer hohen Moral zu erklären. Also, ne, wenn du zu anderen nett bist, dann sind sie auch gern vielleicht mit dir zusammen. Oder wenn du ehrlich bist, dann vertraut man dir.
0: Das stimmt. Also ich finde es auch ganz wichtig als Familie, dass wir uns mit einem gewissen Wertesystem identifizieren. Zum Beispiel kann man ja sagen, in unserer Familie haben wir den Grundsatz, bei uns wird nicht gelogen. Oder wir schlagen andere nicht und wir schreien sie auch nicht an. Oder wir benutzen keine Schimpfwörter. Das sind alles wichtige Werte, die den Kindern später im Leben zu wertvollen Erwachsenen machen und dass sie in eigenen verschiedenen Alltagssituationen besser damit umgehen können, wenn Probleme auftreten. Was meinst du, Sebastian?
1: Ja, dann sollte man auch versuchen, dem Kind diese moralischen Werte zu verinnerlichen. Die Bibel sagt so ganz kurz, 1. Petrus 3,16, behaltet ein gutes Gewissen. Ja, wie schafft man das? Einerseits natürlich das gute Verhalten loben, also darauf achten, ne? Wenn das Kind ehrlich war, dann wirklich das auch sagen, hey, du warst ehrlich, ich bin richtig stolz auf dich. Und das macht natürlich dann was mit dem Kind. Und ja, auch das schlechte Verhalten korrigieren, also dem Kind helfen für das, was man tut, auch Verantwortung zu übernehmen. Und wenn Kinder wissen, was sie falsch gemacht haben und warum das vielleicht auch falsch war, dann kann das Kind natürlich auch daraus lernen und das hilft einem auch später im Leben.
0: Das stimmt, da machen wir unsere Kinder dann richtig fit fürs Leben und auch sensibel für Situationen. Was ich auch wichtig finde, so als Eltern wieder ein Vorbild sein. Können meine Kinder an meinen Worten und Taten erkennen, dass ich selbst nach den Werten unserer Familie lebe? Oder sind wir uns als Eltern einig, welche Werte wir vertreten? Sage oder denke ich, Erwachsene dürfen das, ich bin ja die Mama oder der Papa. Nein, das geht nicht. Wir möchten uns gemeinsam an die Familienregeln halten, weil das uns als Familie wertvoll weiterbringt. Ja, das waren nette Tipps gewesen, liebe Zuhörer. Über Kinder, wie werden sie wertvolle Erwachsene? Kinder brauchen Anleitung von uns Eltern und dass wir selber ein gutes Vorbild sind. Es hat Freude gemacht, das ganze Thema zu besprechen. Ich hoffe, es hat Ihnen Freude gemacht, zuzuhören. Die Sendung wird dann wieder sonntags um 11 Uhr wiederholt. Und wir wünschen Ihnen eine schöne Zeit bis dahin. Alles Gute und verabschieden uns schon mal. Am Mikrofon war Angelika Lührs.
1: Ja, Sebastian war auch wieder dabei. Bis zum nächsten Mal.
2: Und Rebecca, bis dann.
0: Tschüss.

Ich begrüße Sie zur 354. Ausgabe von Klassik Kultur für Oldenburg. Da leiten wir nun den August ein. Heute am 27. Juli eine Vorausschau auf einen der, wie ich finde, schönsten Monate des Jahres, der August. Obgleich er ja so deutlich wie kein anderer Monat zeigt, finde ich immer, dass der Sommer zu Ende geht. Anfang des Monats ist es noch immer lange hell und zu Ende des Monats, wo auch mein Geburtstag ist, da ist dann immer schon recht früh dunkel. Also 21 Uhr ist, glaube ich, meistens dann schon dunkel. Ja, Jahreszeitenzyklen gibt es ja so einige. Ich habe etwas von einem recht unbekannten Komponisten hier und geboren wurde er in Estland, wo ich ja gerade im Juni im Urlaub war, wobei nicht in der Stadt, wo er herkommt, aus Kunda. Gemeint ist Knudarj Riesiger, war aber ein dänischer Komponist, der wurde dort auch in eine dänische Familie geboren, hatte dann eigentlich nur nebenbei Musik studiert, zunächst unter anderem auch bei Peter Gram und dann später bei Paul Le Flem. Der wurde, glaube ich, ziemlich alt, ich glaube über 100, ja, lebte von 1881 bis 1984. Wenn man sich das Werkverzeichnis des Komponisten ansieht, dann staunt man nicht schlecht. Hierzulande recht unbekannt und hat doch so einiges geschrieben, sehr umfangreich. Dann über Bühnenwerke und sinfonische Dichtungen, Instrumentalkonzerte, Kammermusik und Lieder. Seine Musik ist oft im Stil seines Landsmanns Carl Nielsen. Allerdings, wie gesagt, ist Riesiger hierzulande doch eher unbekannt. Das nur eben so als Einstieg für heute, wo ich Ihnen im ersten Teil doch mehr einige Werke ohne viel Worte bieten möchte, bevor ich dann nachher nochmal zu etwas Speziellerem komme. Da wird es jetzt eine recht große Melodienfolge sozusagen geben, also mehrere, auch teilweise längere Musikstücke hintereinander zu hören. Das erste ist noch nicht ganz so lang von dem englischen Komponisten Trevor Duncan, Das Mädchen von Korsika. Das mag uns ja nun noch eben mit einigen Urlaubserinnerungen verbinden. Dann gibt es den ersten Satz eines Flötenkonzertes von Paul Graner zu hören und aus Damayanti von Max Bruch gute Unterhaltung.

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Zuletzt gab es da das Finale aus dem Klavierquintett von Kurt Atterberg, ein schwedischer Komponist. Jetzt gibt es zwei kürzere Stücke, bevor es dann noch einmal musikalisch sommerlich heiß wird. Da geht es zunächst nach England zu Robert Farnon und seiner Erdnusspolka. Und dann gibt es noch einmal Flötenmusik zu hören, diesmal von einem recht bekannten Pianisten, Walter Gieseking, der hat auch komponiert, unter anderem diese Flötensonatine, woraus das Allegretto dann folgend zu hören ist.

Eine Tropennacht-Sinfonie schrieb Louis-Marie Gottschalk. Das war erstaunlicherweise schon vor über 160 Jahren. Da hat man hier noch hochromantische Sinfonien komponiert und da war man schon sehr rhythmisch unterwegs in Mittel- und Lateinamerika. Aber ich finde, man hört auch die Einflüsse von Jacques Offenbach, die französische Musik. Das lässt sich auch nicht ganz verleugnen. Ja, trotzdem finde ich doch sehr interessant,

Band gehört auch zu meinen spezielleren Lieblingsmusiken und deswegen habe ich gedacht, hier an dieser Stelle noch so ein bisschen aus den Lieblingsmusiken zu spielen. Da komme ich jetzt noch zu einem, ja, Komponisten kann man nicht sagen. Eigentlich ist er mehr als Schauspieler bekannt geworden, aber er hat auch komponiert, meist zu seinen eigenen Filmen, Charlie Chaplin. Und zu dem Film Großstadtlichter schrieb er unter anderem das Lied von den wunderschönen, wundervollen Augen, Beautiful, Wonderful Eyes. Das ist hier gleich zu hören. Und dann gibt es ein Werk aus dem Bereich der ernsten Unterhaltungsmusik von Harold B. Kirstein, der erste Satz über Stock und Stein aus seiner Las Vegas Rhapsodie.

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Zuletzt waren wir über Stock und Stein im Westen Amerikas unterwegs und damit ist unsere Sendezeit auch leider schon fast zu Ende. Zum Schluss gibt es noch die Ouvertüre Fröhliches Spiel von Nico Dostal. Ich verabschiede mich bei Ihnen bis in 2 Wochen am Montag, den 10. August. Da geht es musikalisch ins Rotlichtmilieu. Auch da gibt es im Konzertantenbereich das ein oder andere, wie zum Beispiel aus dem Film Taxi Driver oder aus dem Reigen von Arthur Schnitzler. Die heutige Sendung können Sie noch einmal hören am nun folgenden Sonntag um 11 Uhr. Haben Sie eine gute Zeit. Bis zum nächsten Mal, Ihr Ralf Eismann.

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Und am Mikrofon wie immer Thorsten Folge. Schön, dass ihr eingeschaltet habt bei einer neuen Ausgabe von Wortart, der Sendung für Wort und Sprachgewaltiges. Auch heute habe ich wieder jede Menge aktueller Bücher mitgebracht, aber auch einige Filme. Und gleich zu Beginn halte ich schon mal ein Buch in Händen und das behandelt ein Thema, ja, was im Grunde genommen nie altert und was einfach auch wichtig ist, immer wieder auch in verschiedener Form in Literatur oder in Filmen zu präsentieren. Die Geschichte von Auschwitz, nämlich Die Hebamme vom Auschwitz, heißt der Roman von Anna Stewart und erzählt eine wahre Geschichte aus dieser sehr dunklen Zeit, in der eine Hebamme Hoffnung schenkte. Die Geschichte spielt in Lodz im Jahr 1939, die deutsche Besetzung Polens verändert alles, auch für die katholische Hebamme Anna Kaminski, die im Mittelpunkt der Geschichte steht, die um das Überleben ihrer Familie kämpft und sich für die von den Nazis Verfolgten stark macht. Als sie schließlich gemeinsam mit der jüdischen Krankenschwester Esther Pasternak nach Auschwitz deportiert wird, müssen sich die beiden Frauen einer grausamen Realität stellen. Selbst neugeborene Babys schweben in Lebensgefahr und werden von dem unmenschlichen Regime der Nazis instrumentalisiert. Doch Anna und Esther leisten Widerstand. Heimlich tätowieren sie Babys mit den Häftlingsnummern ihrer Mütter, um ihre Identität zu bewahren. Ein gefährlicher Akt der Hoffnung, aber auch der Menschlichkeit inmitten des Grauens. Und das Buch beruht eben halt auf einer wahren Geschichte, auf einer unglaublichen Geschichte. Und dieser Roman feiert sozusagen diese stillen Kämpferinnen des Widerstandes im Nationalsozialismus auf ganz besondere Art und Weise. Ein ganz wunderbares Buch. Anna Stewart hat es geschrieben. Die Hebamme von Auschwitz heißt es. Und bei Piper ist das Buch herausgekommen. Viele weitere Bücher und Filme stelle ich im Laufe der Sendung vor. Jetzt gibt es erstmal zum Beginn ein bisschen Musik. Und damit nochmal herzlich willkommen zu Wortart, der Sendung für Wort und Sprachgewaltiges. Mein Name ist Thorsten Folge.

Und bei Wortart geht's nun mit einem Sachbuch-Dreierpack weiter. Da ist zum einen die spannende Geschichte von Alexander Hirst, der über die selbstzerstörerische Logik des Finanzkapitalismus das Buch Die besten 1,2 Millionen Dollar, die ich je verloren habe, geschrieben hat, bei dem es im Untertitel heißt, was meine spektakuläre Dummheit über unser Verhältnis zu Geld erzählt. Eigentlich ist der in Brasilien geborene amerikanisch-französische Journalist und Autor Hirst ein Kind antikapitalistischer Eltern. Sie haben mehr Werte auf gemeinschaftliches Leben als auf materiellen Besitz gelegt. Und diese Werte hat auch Hirst verinnerlicht. Als die Welt jedoch im Pandemiejahr 2020 stillsteht und der Journalist ziemlich mittellos ist, wagt er den Schritt in eben diese kapitalistische Welt. Und damit in den absoluten Gegenentwurf. Er investiert sein letztes Geld in riskante Optionsgeschäfte und gewinnt. Was er nie für möglich gehalten hätte, tritt ein. Innerhalb eines Jahres wird er zum Millionär und sein Geld arbeitet nun für ihn. Aber macht ihn das eigentlich glücklicher? Er nicht. Er bricht nämlich innerlich zusammen, ist getrieben von der Gier nach immer mehr und dem Wunsch, dass vielleicht der nächste große Deal ihm dann vom Weitermachen schützt und aus der entstandenen Einsamkeit, in die eben dieses Spekulieren am Optionsmarkt ihn getrieben hat. Und es kommt, wie es kommen muss. Er verliert alles wieder, aber er gewinnt dafür etwas anderes wieder zurück. Sich selbst. Diese Geschichte über den kalten Finanzkapitalismus ist klug und anrührend zugleich und zudem extrem lesenswert. Herausgekommen ist dieses Buch bei Goldmann. Henning Foscherau, der ehemalige Bremer Bürgermeister, hat einst ein Buch Alt werden ist nichts für Feiglinge geschrieben. Und dieses Motiv wird immer wieder in neuen Büchern thematisiert. Etwa im nun vorliegenden Buch Älter werden für Anfänger von Alexander Kühn. Er erzählt darin, was es mit ihm gemacht hat, als er 50 wurde. Wie er zunächst gehadert hat und das Älterwerden verteufelte. Er erzählt aber auch, wie er es geschafft hat, mit eben diesem Älterwerden, mit dem wir alle konfrontiert werden und dem wir nicht entkommen können, seinen Frieden gemacht hat. Und wie es sich für einen Journalisten gehört, hat kühn recherchiert und dafür mit bekannten und auch weniger bekannten oder unbekannten Menschen gesprochen. Mit alten, älteren und mit sehr alten. Mit dabei waren etwa namhafte Protagonisten wie Otto Walkes, Barbara Schöneberger, Nana Mouskouri oder Thomas Gottschalk, aber halt auch ein Bäcker, eine Sekretärin oder eine Transfrau und viele andere. Und er stellte fest, dass sich von einigen etwas abschauen lässt, von anderen aber wiederum auch so gar nicht oder vielleicht das genaue Gegenteil. Die interessanten Gespräche haben den Autor sich selbst näher bringen lassen und haben ihm aufgezeigt, welche Träume er noch hat, welche Ängste und letztendlich hat er über die Gespräche alles erfahren, was das Alt- oder Älterwerden so mit sich bringt und das teilt er nun mit der Leserinnenschaft. Das Buch Älterwerden für Anfänger und das, also Anfänger, sind wir schließlich beim Thema Älterwerden eigentlich alle, ist bei DVA im Spiegelbuchverlag herausgekommen. Und schließlich habe ich noch eine Liebeserklärung an das Element, das uns alle verbindet, mitgebracht. Kohlenstoff. Geschrieben hat Kohlenstoff das verkannte Element der renommierte Umweltschützer Paul Hawken. Er führt die Leserinnen und Leser durch die Welt der Pflanzen, Tiere und Pilze und zeigt auf, dass Kohlenstoff die fundamentalste aller zusammenhaltenden Lebenskraft ist. Motiv für atmosphärischen Kreislauf, wichtiger Baustein für technische Innovationen und nicht zuletzt Grundstein für lebenswichtige chemische Verbindungen. Diese Reise bringt den Leserinnen und Lesern unseren Planeten auf extrem spannende und vor allem auch faszinierende Art und Weise näher. Oder wie es die bekannte im Oktober vergangenen Jahres verstorbene Forscherin Jane Goodall so schön beschreibt, Paul Hawken erklärt in seinem klaren und poetischen Stil, dass unser Planet ohne Kohlenstoff eine tote Mondlandschaft wäre, frei von Leben. Kohlenstoff, das verkannte Element, ist absolut faszinierend und ich lege es dringend ans Herz. Dem ist nichts hinzuzufügen. Das Buch Kohlenstoff, das verkannte Element, ist gerade bei Goldmann erschienen.

Und weiter geht's hier bei Wortart mit zweimal spannungsgeladener Frauenpower-Literatur aus Schweden. Oder um noch genauer zu sein, zweimal Autorin, die in Stockholm leben. Camilla Läckberg ist Schwedens erfolgreichste Autorin und hat über 40 Millionen Krimis und Thriller weltweit verkauft. Warum bei ihrem neuen Buch allerdings das Wort Roman auf dem Buchcover steht, erschließt sich mir nicht wirklich. Denn auch Revenge, zu Deutsch Rache, ist wieder ein Buch, das den Stempel Thriller wahrlich verdient hätte. Im Mittelpunkt steht einmal mehr die brillante und ebenso eiskalte Faye Adelheim, die sich im ersten Band der Faye oder auch Golden Cage-Reihe aus der Unterdrückung durch ihren narzisstischen Ehemann befreit und einen perfiden Racheplan schmiedet. Und Rache war und ist auch das Motiv der weiteren Bände der Reihe. Nach Golden Cage, Wings of Silver und Sweet Goodbye heißt es nun also im vierten Teil Revenge, in dem sich Faye gemeinsam mit einigen Freundinnen weiterer persönlicher und geschäftlicher Herausforderungen stellt. Diesmal ist ihr Vater aus dem Gefängnis geflohen und er möchte eine Rechnung mit Faye und ihrem Unternehmen Revenge begleichen. Aber natürlich hat er die Rechnung dabei ohne Faye gemacht. Diese will sich von niemanden einschüchtern lassen. Schon gar nicht von ihrem Vater. Sie versammelt ihre Freundin und auch einen Mann, dem sie immer noch Vertrauen schenkt, um einen Plan auszuhacken, wie sie endgültig Rache üben kann. Düster, perfide, psychologisch dicht und vielseitig ist dieser Rache-Thriller geworden, der wieder einmal die Leserinnen fesseln und sicherlich begeistern wird, weil er viele überraschende Ideen und spannende Protagonisten zu bieten hat. Wie beschreibt es der Buchtitel im Subtext so schön? Die Rache einer Frau ist schön und brutal. Revenge von Camilla Läckberg ist gerade bei List erschienen. Und auch die zweite Autorin, Lina Bengtsdotter, lebt in Stockholm und gilt als eine der herausragenden schwedischen Krimi-Autorinnen. Mit ihrer Reihe um die Ermittlerin Charlie Lager stürmte sie auch in Deutschland die Bestsellerlisten. Nun schickt sie erstmals eine neue Kommissarin ins Rennen, Saka Pieni. Sie ist eine brillante Ermittlerin, allerdings gilt sie auch als ziemlich kompliziert und nur bedingt umgänglich, aber trotz ihrer Eigenwilligkeit wird sie für eben ihre Brillanz geschätzt und hat als Ermittlerin immer wieder mit komplizierten Fällen zu tun. Wie dem Fall einer jungen Mutter, die in ihrer Villa in einem Stockholmer Vorort erschossen aufgefunden wird. Alles deutet darauf hin, dass sie ihren Mörder selbst ins Haus gelassen hat. Aber ganz so einfach, dass der Mörder dann aus dem engeren Bekanntenkreis kommen könnte, ist die Sache nicht. Allerdings war das Leben, das die junge Frau geführt hat, wohl doch nicht so glücklich, wie sich im Laufe der Ermittlungen rausstellt. Nämlich nicht so glücklich, wie Ehemann Gustav es zumindest behauptet. Also könnte auch er verantwortlich gewesen sein. Seine Vergangenheit offenbart zumindest einige Untiefen. Aber wer könnte ein Motiv gehabt haben, aufgrund der Vergangenheit von Gustav die junge Frau umzubringen? Als es dann noch einen weiteren Toten gibt, da wird's richtig kompliziert. Und vor allem läuft der Ermittlerin mehr und mehr die Zeit davon. Ein innovativer, spannender Plot und eine sehr interessante Ermittlerin mit Ecken und Kanten machen diesen packenden Krimi sehr lesenswert. Wer also Krimis und Thriller mag, macht mit Waldnacht, dem Auftakt einer neuen Reihe um die Ermittlerin Saka Pieni, nichts falsch. Geschrieben hat den Krimi Lina Bengtsdotter und herausgekommen ist das Buch im Penguin Verlag.

Weiter geht's hier bei Wortart mit zwei Romanen. Den ersten hat Camille Pagan geschrieben mit Harold und der Buchhändler. Dürften sich sowohl echte Bücherfans als auch Hundefans begeistern lassen. Denn der Hauptprotagonist Harold ist ein Mischlingshund und eine echte Aufgabe hat dieser von seinem verstorbenen Frauchen mitbekommen, nämlich sich um Herrchen Miguel zu kümmern. Dieser hängt nach dem Tod seiner geliebten Frau nämlich extrem durch und hadert mit dem Schicksal und verfällt in Depressionen und Trauer. Er trauert um seine große Liebe und lässt sich entsprechend gehen. Der Buchhändler öffnet an manchen Tagen nicht einmal mehr die Türen seiner eigentlich heißgeliebten Buchhandlung Lakeside Books. Lange kann die Buchhandlung es so nicht mehr geben und es droht das aus. Eben dieses gilt es zu verhindern und dafür kämpft das kleine bunte Team der Buchhandlung, aber mittendrin vor allen Dingen eben Mischlingshund Harold. Und das führt zu sehr ungewöhnlichen Methoden und Situationen. Wer ein Haustier besitzt, der weiß um die Fähigkeiten von Hunden, aber auch von Katzen, Emotionen seiner Herrchen und Frauchen zu erspüren und da zu sein. Hier im Roman wird diese Fähigkeit auf charmante, anrührende und schöne Art und Weise in den Mittelpunkt gestellt. Der Roman strahlt viel Wärme aus und erzählt einfach eine anrührende Geschichte. Von diesem Mischlingshund Harold können die Leserinnen und Leser übrigens sehr viel über das Leben lernen. Herausgekommen ist Harold und der Buchhändler bei Rowohlt Wunderlich. Und der zweite Roman kommt aus Japan. Im Roman Im Park der aufgehenden Sonne geht es um Hoffnungen, Träume, Freundschaft, Glück, aber auch um einen eher unscheinbaren Park und um ein lächelndes Nilpferd. Dieses hat einen Namen, Kabahiko, und ist nicht etwa ein echtes Nilpferd, sondern ein in die Jahre gekommenes Spielgerät für Kinder. Aber diesem Spielgerät, also Kabahiko, werden besondere bzw. heilende Fähigkeiten zugesprochen. Und so heißt es in der Nachbarschaft des Parkes, wenn es bei jemandem nicht so gut läuft, wie es soll, wenn du Kummer hast, geh zu Kabahiko. Und so kommen sie dann auch alle. Die Hochzeitsplanerin mit Liebeskummer, ein Redakteur, der sich den Herausforderungen des Alterns stellen möchte, ein Schüler, der mit seinen Leistungen hadert oder eine Mutter, die sich selbst ein wenig verloren hat. Und so manches Mal scheint die Kraft, die von Kabahiko ausgehen soll, wirklich zu funktionieren. Ob es nun das Spielgerät ist oder die eigene Suggestion, die zur Veränderung führt. Die Geschichte erzählt in jedem Falle über viele menschliche Emotionen und Träume. Erzählt vom großen Glück, das in zufälligen Begegnungen entstehen kann, von Hoffnung oder auch von Freundschaft. Ein schlicht und ergreifend schöner Roman übers Leben im Park der aufgehenden Sonne von Mihiko Aoyama ist gerade bei Rowohlt Kindler herausgekommen.

Weiter geht's hier bei Wortart mit zwei Büchern. Einerseits einem Thriller und andererseits einem Sachbuch. Und bei dem Sachbuch, da fange ich mal kurz an, zwei, drei Sachen zu zitieren, die namhafte Menschen aus der Kulturszene über dieses Buch bereits gesagt haben oder über den Autoren gesagt haben, den der ein oder andere auch kennen dürfte. Denn der Autor ist Aljoscha Mutadi. Der ist Arzt, Podcaster und Influencer und wurde unter anderem bekannt als einer der Fab Five bei der Netflix-Serie Queer Eye Germany. Die ist 23 mit dem Grimme-Spezialpreis ausgezeichnet worden und er ist jemand, der Aljoscha, der sich öffentlich für mehr soziale Gerechtigkeit einsetzt, der für mentale Gesundheit Raum schaffen möchte, für Gleichberechtigung gegen Rassismus und der sich mit vielen solcher Themen auseinandersetzt und der Transparenz und Authentizität in die soziale Social-Media-Blase bringen möchte und das Ganze auf sehr humorvolle, selbstironische Art und Weise. Und über dieses Buch sagte zum Beispiel Kurt Krömer, Aljoscha schaut dem Menschsein direkt ins Herz, spricht über Zweifel, Widersprüche und Verantwortung und tut das mit Wärme, Ehrlichkeit und dem leisen Gefühl, dass wir mit alledem nicht allein sind. Oder Malte Zierden schreibt, Aljoschas Buch ist alles, was wir in diesen Zeiten brauchen, ehrlich genug, um weh zu tun, sanft genug, um Hoffnung zu schenken. Und ein drittes Zitat schiebe ich auch noch hinterher, weil die Zitate so schön und so treffend sind. Selten liest man ein Buch, das so ehrlich ist und gleichzeitig so viel Hoffnung schenkt. Aljoschas Geschichte erinnert daran, Menschlichkeit ist unsere stärkste Form von Widerstand. Das sagt Sophia Meyer. Ein wirklich tolles Buch, was Aljoscha Mutadi geschrieben hat. Gut wird's hier auch nicht mehr, aber besser. Ein Versuch, in dieser Welt klarzukommen. Ja, und diese Welt, die ist eben halt im Moment sehr böse, sehr empathielos, sehr kaltherzig, sehr hasserfüllt. Und da seinen Weg zu finden und seinen Platz zu finden, ist wirklich nicht ganz einfach. Und das gelingt mit diesem Buch ganz gut, sich selber zu fragen, wo der eigene Platz ist, was man tun kann und wie man vielleicht mit ein bisschen Menschlichkeit sich selbst erleichtern kann, einfacher und etwas entspannter, etwas ruhiger durchs Leben zu gehen, trotz all der Krisen, die uns permanent im Moment begleiten. Wie bleiben wir in einer Welt voller Krisen handlungsfähig, ohne auszubrennen, stellt der Klappentext als erste Frage und antwortet dann Aljoscha Mutadi, schreibt über den schmalen Grat zwischen Anpassung und Aufbegehren und warum wir keine Helden sein müssen, um etwas zu verändern. Es ist ein Plädoyer für unperfekten Aktivismus. Ja, ein wirklich tolles Buch, was Aljoscha Mutadi da geschrieben hat. Und gibt vor allen Dingen Einblicke in das Leben des Autors. Er spricht über die Phasen seines Lebens, die ihn am meisten geprägt haben. Er erzählt von der großen Scham oder der Angst bei seinem Coming Out. Und wir begleiten ihn bei seinen Selbstzweifeln, aber auch der Notwendigkeit mentaler Gesundheit dem entsprechenden Raum zu geben. Er redet über sein Queersein und die Auseinandersetzung mit Privilegien oder toxischer Männlichkeit. Er setzt sich aber auch mit Tierschutz, Klimakrise, sozialer Gerechtigkeit auseinander und wie das alles zusammen funktionieren kann und wie man on und offline Mensch bleiben kann, ohne sich selbst zu verlieren. Ein wirklich schönes, kluges und vor allen Dingen auch wichtiges Buch. Aljoscha Mutadi hat es geschrieben. Gut wird's ja auch nicht mehr, aber besser. Und herausgekommen ist das Buch bei Drömer.
Und ein weiteres Buch halte ich hier in Händen. Louise Candlish hat es geschrieben und sie gilt als der Superstar unter den psychologischen Thriller-Autoren. Das zumindest meint die Daily Mail. Our Holiday heißt der neueste Thriller von Louise. Und ja, er erzählt die Geschichte von Charlotte und Perry. Die sind verheiratet und haben sich ihr ganzes Leben schon immer darauf gefreut, irgendwann mal ein schickes Ferienhaus in Pinewich an der Südküste Englands zu besitzen. Ja, und Freunde haben sich in der Nähe ein Haus gekauft und jetzt scheint der Erholung wirklich nichts mehr im Wege zu stehen. Sie können sozusagen ihren Traum indirekt dann in dem Haus der Freunde auch umsetzen, zumal sich auch noch die Kinder gut verstehen, passt das also ganz gut, in dieser Idylle gemeinsam Urlaub zu verbringen. Doch Pinewich wird von einer Aktivistengruppe namens Not Just in August in Beschlag genommen, beziehungsweise Not Just for August. Die Bewegung protestiert nämlich gegen diese Luxusdomizile, die ausschließlich im Sommer von den reichen Londonern genutzt werden. Insofern gibt es dann an den Ferienhäusern jede Menge Schmierereien und es geht um Ruhestörung und vieles mehr. Und die Kinder bewegen sich oftmals so ein bisschen im Umfeld der Aktivistengruppe. Und so allmählich nehmen dann die Spannungen zwischen den Ehepaaren auch zu und der idyllische Urlaub, der läuft ein bisschen aus dem Ruder. Und dann eskaliert die Situation vollends, als nämlich ein Toter gefunden wird. Dann ist die Idylle endgültig Geschichte. Und dann ist nicht nur der Meerblick einzigartig, sondern auch die Albträume, die diese Region ab da mit sich bringt. Gut beobachtet, gut erzählt. Eine tolle Story und eine spannende Auflösung, die natürlich an dieser Stelle nicht verraten werden soll. Nur so viel, wer Lust auf einen schönen Sommer-Thriller hat, der macht mit Our Holiday definitiv nichts verkehrt. Louise Candlish hat den Thriller geschrieben, herausgekommen ist er bei BTB.

Und auch als nächstes habe ich mal wieder zwei absolut spannende Thriller mitgebracht. Also für Thriller-Freunde hat diese Ausgabe mal wieder einiges zu bieten. Und gleich zu Beginn halte ich den Auftakt einer neuen Island-Thriller-Serie in Händen, wo ich schon jetzt kaum erwarten kann, dass diese Reihe in die nächste Runde geht. Der Name Michael Hjorth, den dürften Thriller-Fans natürlich kennen. Die dürften ihn kennen, weil Michael Hjorth ist bekannt, ist schwedischer Produzent, Regisseur, Drehbuchautor, zum Beispiel der Verfilmung der Henny Mankell-Romane. Aber mit Hans Rosenfeld zusammen, da hat er die wunderbare Sebastian Bergman-Reihe an den Start gebracht, die ich ausgesprochen liebe. Und jetzt hat er sich einen zweiten Schreibpartner an die Seite geholt, nämlich Bjarni Thorsson. Der ist mir bislang noch nicht bekannt gewesen, ist jetzt aber bei dieser neuen Reihe mit am Start. Die Island-Thriller-Reihe um ein ganz ungleiches Ermittlerpaar. Und die sind auf der Suche nach einem Serientäter. Im Mittelpunkt stehen also zwei ungleiche Ermittler. Ich habe es gesagt, erst einmal Helga Jonsdottir hier. Die ist Polizistin und noch ganz neu dabei. Die ist von Stockholm nach Island gezogen und hat jetzt ihren ersten Fall vor Augen. Und dieser erste Fall, der hat es gleich extrem in sich. Denn sie ist eigentlich nur Junior-Ermittlerin beim Dezernat für Gewaltverbrechen, aber hat jetzt einen Fall eines

und durch und hat eigentlich schon alles gesehen, ist also ein abgehärteter Polizist, gilt aber auch als ausgesprochen schwieriger Charakter, der sich nicht wirklich an Regeln hält. Und in der Einöde vermisste Personen aufzuspüren, das ist quasi seine Spezialität. Also liegt es nahe, dass Helga genau Bjarki fragt, ihr bei der Suche nach dem Kind, nach Christopher, zu helfen. Aber während der Suche, da werden beide schnell herausfinden, dass dieser Fall viel größere Dimensionen hat, als sie zunächst angenommen haben, und sich hinter dem Mörder ein Serientäter, nämlich ein skrupelloser Killer, vielleicht der skrupelloseste Killer Islands, verbirgt. Ein Killer, der sehr akribisch seine Taten vorbereitet und der bereit ist, über jede Grenze zu gehen. Ein unglaublich spannender, toller Auftakt dieser neuen Reihe, dieser Reihe um dieses ungleiche Ermittlerpaar aus Helga und Bjarki. Und man hat wirklich großen Spaß an diesem Buch, wenn man es spannender mag. Und man freut sich schon jetzt darauf, dass diese Island-Thriller-Reihe dann in die nächsten Runden geht. Schlafende Vulkane heißt der Auftakt. Hjort und Thorsen haben diesen Island-Thriller geschrieben. Herausgekommen ist dieses absolut spannende und empfehlenswerte Buch bei Rowohlt Wunderlich. Dann das zweite Buch, der zweite Thriller, den ich in Händen halte, der stammt von einer Oldenburgerin. Zumindest ist Chris Warnert hier geboren und hat BWL mit juristischem Schwerpunkt studiert, ist dann aber nach Köln gegangen und wohnt mittlerweile mit Familie in Bonn. Chris Warnert hat sich schon einen Namen gemacht mit ihrem ersten Thriller, nämlich dem Thriller 15 Sekunden. Das war das Debüt, das für den Glauser-Preis in der Kategorie Debüt Roman nominiert wurde, und daraus wird eine Reihe um den Ermittler Waes Rahimi, der in Hamburg ermittelt, im Hamburger Milieu. Und diese Thriller-Reihe, die so erfolgreich gestartet ist, die geht jetzt mit 4 Minuten Stille in die zweite Runde. Und der zweite Teil verbindet ein sommerliches Festival mit dem Fund einer Toten an einem eisigen Wintertag. Wie das zusammenhängt, möchte ich jetzt natürlich nicht verraten, aber es beginnt auf diesem besagten Festival, wo man von wummernden Bässen spricht, während sich eine Frau verliebt und eine bedrohliche Gestalt in der Menge auftaucht. Parallel dazu nimmt die Geschichte an anderer Stelle Fahrt auf, denn da wird eine nackte Leiche gefunden, die seltsamerweise mit einer dünnen Schneeschicht bedeckt ist. Tja, und dass diese tote Frau, die da gefunden wird, ermordet wurde, das wird schnell klar. Und schnell wird auch klar, dass das ein Killer ist, der sein Werk noch nicht vollendet hat. Also jemand, den man als Serientäter bezeichnen kann. Es geht um, wie es der Klappentext so schön sagt, 2 Leben, ein Geheimnis und darum nicht entkommen zu können. Es ist spannend geschrieben, es zieht den Leser schnell in den Bann, und man muss auch den ersten Teil nicht gelesen haben, um der Geschichte folgen zu können, weil beide Geschichten völlig eigenständig voneinander funktionieren. Nur die handelnden Akteure sind geblieben, beziehungsweise vor allen Dingen der handelnde Akteur, muss man sagen, nämlich der Kriminalkommissar, der wieder ermittelt, Waes Rahimi. Und auch für den gilt, ein spannender Protagonist, der gut gezeichnet ist, mit einer interessanten Vita und dem man bei seinen Ermittlungen gerne folgt. Wer es ein bisschen spannender mag, macht mit Chris Warnert definitiv nichts verkehrt. 4 Minuten Stille heißt dieser zweite Teil in der Waes Rahimi-Reihe und trägt den Untertitel Und dann kam der Sturm und ist im Penguin Verlag gerade herausgekommen.

Tja, damit sind wir schon fast wieder am Ende der heutigen Wortart-Ausgabe und ich habe gesehen, es reicht noch so gerade die Zeit, vielleicht einen ganz kurzen Buchtipp noch an den Start zu bringen. Vielleicht plant der ein oder andere von euch ja gerade einen Sommerurlaub und ist vielleicht auch auf der Suche nach dem richtigen Hostel. Dann habe ich möglicherweise genau das Richtige für euch, für sogenannte Backpacker. Nämlich John Maas hat das Buch The Vacation geschrieben. Im Untertitel heißt es da Sommer, Sonne, tödliche Geheimnisse. Das sagt eigentlich schon alles, wohin da die Reise geht. Ein richtig fettes Buch ist es geworden. Also für Backpacker, die müssen dann auch tatsächlich ein bisschen Platz im Gepäck noch haben. Es sind über 500 Seiten, die da auf euch warten. Fast 600 Seiten. Das Buch spielt in LA, in Venice Beach. Da gibt es International Hostel. Das liegt direkt an der Strandpromenade, aber sowohl das Hostel als auch die Strandpromenade hat vom Glamour ein wenig eingebüßt und davon ist nicht mehr so richtig viel übrig. Das ist so eine richtige Absteige, in der sich Backpacker aus verschiedenen Nationen treffen und die meisten, die sind nicht nur lustig am Urlaub machen, sondern sie sind im Grunde genommen auf der Flucht vor ihrer Vergangenheit und alle, die dort einkehren, haben im Grunde genommen ein Geheimnis, was sie mit sich rumschleppen. Das eine dunkler, das andere vielleicht nicht ganz so dramatisch. Tommy, den seine eigenen Erinnerungen ebenfalls dahergetrieben haben, der jobbt im Hostel und er kennt die ganzen zwielichtigen Gäste, die dort untergekommen sind. Etwa Savannah, die hat aus gutem Grund einen Revolver unterm Kopfkissen liegen. Oder da gibt's auch den sehr undurchsichtigen Krankenpfleger Eric. Und Tommy ahnt oder er weiß, dass jedem ziemliche Gefahr droht, der in die Nähe eben dieses Krankenpflegers kommt. Sehr, sehr spannend, sehr vielseitig, sehr viele Charaktere, eine wirklich tolle Geschichte, die so John Maas sich da erdacht hat und eben eigentlich genau das richtige Buch, wenn es nicht ein bisschen zu dick ist für Backpacker, die im Sommer auch noch die richtige Lektüre brauchen. The Vacation heißt das Buch Sommer, Sonne, tödliche Geheimnisse und im Heine Verlag ist es rausgekommen. Ja, und damit geht Wortart jetzt wirklich zu Ende. Es ist noch Platz für die abschließende Musik. Ich verabschiede mich einfach an dieser Stelle und muss sagen, heute gab es mal entgegen aller Vorhersagen nichts Filmisches im Angebot. Das wird es beim nächsten Mal aber wieder geben. Im Moment, also heute gab es mal eine Sendung nur mit Büchern, aber das hat dem einen oder anderen dann hoffentlich trotzdem gut gefallen. Also, danke fürs Einschalten, danke fürs Dranbleiben und ich würde mich freuen, wenn ihr beim nächsten Mal wieder einschaltet, wenn es heißt Wortart, die Sendung für Wort und Sprachgewaltiges am Mikrofon war Thorsten Folge. Tschüss und bye bye.

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0: Moin, ich bin Jakob. Wir machen Radiosendung als Klasse. Ich bin hier mit Ershad, Marco und Berat. Berat, kannst du dich vorstellen?
1: Salam alaikum, ich bin Berat. Ich komme aus der Türkei. Ich bin 16 Jahre alt. Seit einem Jahr bin ich in Deutschland. Ich wohne in Oldenburg.
0: Hallo Marco.
2: Hallo, ich bin Marco. Ich komme aus der Ukraine. Ich wohne in Deutschland noch 2 Jahre. Schon. Ich wohne bei meiner Mama und Bruder. Ich lerne in Oldenburg, BZTG.
0: Und du, Ershad?
3: Hallo, ich bin Ershad. Ich komme aus Afghanistan. Seit einem Jahr bin ich in Deutschland. Ich wohne in Bremer Heerstraße.
0: Gut. Also, Marco, ich fange an mit dir. Was bedeutet für dich die Heimat?
2: Für mich bedeutet eine Worte Heimat. Das bedeutet, wo wohne ich, mit wem rede ich und auf welche Sprache. Heimat für mich, in der ich mein ganzes Leben verbringen und eine Familie gründen werde. Ich will sagen, was diese Heimat ist, ist Deutschland.
0: Berat, was bedeutet für dich Heimat?
1: Die Heimat bedeutet für mich, ich bin dort aufgewachsen, ich bin dort geboren, meine Familie ist in dort und ich kann in meiner Heimat meine Sprache sprechen. Die Heimat bedeutet für mich so.
0: Und für dich, Ershad, was bedeutet für dich Heimat?
3: Für uns ist die Heimat wie unsere Mutter und wir leben in unserem Land. Wir sind dort geboren, meine Familie und meine Freunde, wir sind alle wie eine Familie.
0: Berat, ja. Gibt es bestimmte Orte, an die du besonders gerne zurückdenkst und warum?
1: Es gibt einen Ort, den ich sehr liebe und das ist Frankreich. Denn es gibt dort, die ich besuchen möchte, insbesondere Paris, zwei Künstler, die ich sehr geliebt habe, sind dort gestorben. Ich würde gerne ihre Grabe besuchen. Ihre Namen sind Ahmed Kaya und Yılmaz Güney. Da sie beide in ihrem eigenen Land Kurdisch sprechen, war dies für sie ein Todesurteil. Sie flohen ins Ausland und jeder in der Türkei liebte diese Künstler sehr. Und der Grund, warum wir sie alle so liebten, war, dass sie sehr gute Menschen waren und sie haben sich für ihr Land geopfert. Und dieses Lied von Ahmed Kaya, der Grund, warum ich diese Musik so liebt, ist, dass Ahmed Kaya einer meiner Lieblingskünstler ist. Dieses Lied birgt auch Erinnerungen an unsere Kindheit. Deshalb liebe ich dieses Lied so sehr. Generell gefallen mir alle Lieder unseres Künstlers Ahmed Kaya.

0: Erschad, wie würdest du jemanden, der deine Heimat nicht kennt, deinen Ort beschreiben?
1: Ich möchte ihm vom Wasser, der Luft, der Vögeln und dem Grund meiner Heimat erzählen. Und er kann dort Urlaub machen. Meine Heimat hat viele natürliche Gewässer, große Berge und vier Jahre Sitzen und mehr. Es gibt natürlich Quellen und sie sind sehr gastfreundlich.
0: Marco, was war der erste Moment, in dem du dich in Deutschland heimisch gefühlt habe?
2: Als ich zum ersten Mal in Deutschland ankam, war ich sehr einsam. Ich vermisste das alte Haus. Ich könnte nicht still sitzen, aber dann nach 5 Monaten ging ich zur Schule, fand Freunde und es war einfacher. Dann zog ich nach Oldenburg und ging zur BZTG und jetzt bin ich hier und alles ist in Oldenburg.
0: Gut.
3: Noch Bitch.
0: Berat,
3: Ja.
0: gibt es etwas, was du aus deiner Heimat am meisten vermisst?
4: Und ich vermisse meine Familie, meine Freunde, meine Cousins, meine Verwandten und meine Heimstadt.
0: Ja, das kann ich auch verstehen.
3: Gut.
0: Erschat, hast du in Deutschland Menschen kennengelernt, die dir ein Heimatgefühl gegeben haben?
1: Ja, Deutschland ist mein zweites Land und ich habe viele Menschen getroffen, die mir das Gefühl geben, eine Familie zu sein. Ich lebe mit der Gruppe wie mit meiner Familie. Es gibt sie und ich bin sehr froh, sie zu haben.
0: Okay, das war Ershad, Marco und Berat. Und tschüss.
1: Tschüss.
2: Tschüss. Ciao.

0: Hallo, ich habe Samuel und Digita zu Gäste. Samuel, kannst du dich vorstellen?
1: Ich bin Samuel. Ich komme aus Eritrea. Ich bin seit 2 Jahren in Deutschland.
0: Du, Nikita?
2: Ja. Ich bin Nikita, ich komme aus der Ukraine und ich bin 17 Jahre alt und ich lebe seit 1 Jahr in Deutschland.
0: Samuel, welche Sprache sprichst du? Welche davon ist für dich die wichtigste?
1: Also, ich spreche Tigrinya und Amharisch. Momentan ist die wichtigste für mich Deutsch, weil ich in Deutschland lebe. Und ich brauche die Sprache, um in Deutschland zurechtzukommen.
0: Migita, welche Sprache sprichst du? Welche davon ist für dich die wichtigste?
2: Okay. So, das ganze Leben spreche ich auf Ukrainisch. Und dann habe ich ein Russisch gelernt. Für mich wichtigsten ist Ukrainisch, weil die Ukrainische ist offizielle Sprache in der Ukraine. Und die zweite Ukrainische ist in mein Herz.
0: Samuel, wie fühlst du dich, wenn du deine Muttersprache sprichst?
1: Wenn ich meine Muttersprache spreche, fühle ich mich ganz normal, aber manchmal fühle ich mich schlecht, weil ich damit denke, dass ich kein Deutsch kann.
0: Und du, Nikita, wie fühlst du dich, wenn du Muttersprache sprichst?
2: Ich fühle auch ganz normal. Aber in Deutschland, wenn ich höre meine Muttersprache, das fühle ich stolz. Oder was?
0: Nikita, welche Herausforderung hast du beim Deutschland erlebt? Was fällt dir schwer?
2: Ja. Die deutsche Sprache nicht so schwer, als ich dachte. Aber wenn ich erst einmal deutsche Sprache höre, das ist ein bisschen schwierig zu mein Ohr. Das ist nicht so einfach Sprache mit meinem Ohr. Aber wenn ich lernen Deutsch angefangen, das ist einfacher als ich dachte. Und für mich ist das einfacher als Englisch. Zum Beispiel, weil er hat viele verständliche Worte und viele gleiche Worte aus englischer Sprache.
0: Samuel, gibt es deutsche Worte, die du besonders gerne magst?
1: Ja, natürlich. Die deutsche Sprache, besondere deutsche Sprache gern mag. Dankeschön, sehr gern. Nein, ge gern geschehen. Weil das habe ich am Anfang, dass ich in Deutschland gekommen bin, gehört. Das kennt man auch einfachst zum Bedanken. Das benutzt man nur zum Bedanken.
0: Ja. Domikita, gibt es deutsche Worte, die du besonders gerne magst?
2: Natürlich habe ich viele Worte, die gefällt mir sehr gut. Zum Beispiel mit Uber. Zum Beispiel überhaupt, überspringen. Das für Ohr ist, gefällt mir. oder mit Unkommande. Zum Beispiel Achtung, Bescheinigung und so weiter. Gibt es viele Worte mit Unkommande.
0: Samuel, wie wichtig ist für dich Sprache, um ein neues Land kennenzulernen?
1: Ich würde sagen, dass die Sprache sehr wichtig ist, um ein neues Land kennenzulernen, weil man damit mit Menschen sprechen kann und etwas erreichen kann, wie zum Beispiel Ausbildung, damit man genug Geld zum Leben hat. Ich möchte mal auch eine Ausbildung zum Kfz-Mechatroniker machen.
0: Kfz-Mechatroniker,
1: Ja.
0: das will ich auch machen.
1: Ja, ist interessant.
0: Ja. Nun, Nikita, wie wichtig ist für dich Sprache, um ein neues Land kennenzulernen?
2: Ich kann mit Samil einverstanden. Die Sprache ist sehr wichtig, das sehe ich so. Und die deutsche Sprache nicht nur Arbeit, passt, sondern mit Freunden finden und mit Freunden kennenlernen.
0: Ja, das finde ich auch so. Samuel, gibt es jemanden, der dir besonders bei Erlernen die Sprache geholfen hat?
1: Ja, ich möchte gerne bedanken an meine Lehrerin. Sie heißt Frau Lehmann. Sie war mich die Beste. Sie hat mich geholfen, als ich in Deutschland gekommen bin. Also die Sprache für mich war so anders, so ein bisschen schwierig. Kann ich nicht Englisch, kann ich nicht arabische Sprache oder so und kann ich auch kein Deutsch. Und es war für mich ein bisschen schwierig, dann als Frau meine Lehrerin war. Es war für mich ganz gut. Sie hat auch mich ganz geholfen. Deswegen möchte ich an Frau Lehmann bedanken.
0: Nikita, gibt es jemanden, der dir besonders bei Erlernen die Sprache geholfen hat?
2: Ja, natürlich. Meine erste Lehrerin von deutscher Sprache ist Frau Ilse. Das ist eine alte Frau. Und die hat mir sehr gut geholfen. Und ich kann das nicht beschreiben, wie hat sie mir geholfen. Sie zeigt mir die deutsche Sprache und ich kann mit sie geübt. Sie ist eine wichtige Frau für mich.
0: Also danke für das Gespräch. Bis dahin.

0: Moin, hey Jakob, ich bin hier mit Sergio und Mustafa. Sergio, kannst du dich vorstellen?
1: Moin, moin, moin. Ich bin Sergio. Ich komme aus Rumänien. Ich bin 17 Jahre alt.
0: Und du, Mustafa?
2: Ja, moin, moin, moin. Ich heiße Ümit Mustafa Otkun. Ich komme aus der Türkei. Ich bin 18 Jahre alt.
0: Also, wir reden heute über Fußball.
2: Ja.
0: Mustafa, was ist deine Lieblingsmannschaft?
2: Meine Lieblingsmannschaft kommt aus Türkei, Galatasaray.
0: Und bei dir, Sergio, wie ist das?
1: Meine ist eine spanische Mannschaft, das heißt Barcelona.
0: Spielt ihr selber Fußball?
1: Nein, ich spiele nicht, ich habe schon gespielt. Das war vor 3 Jahren in Rumänien. Ich habe so ungefähr 4 Jahre Fußball gespielt, aber jetzt nicht mehr.
0: Warst du in einer Mannschaft oder?
1: Ja, ich war in einer Mannschaft.
0: Ja. Und du, Mustafa?
2: Ja, ich habe Türkei gespielt und bin nicht in Deutschland gekommen. Ich habe wieder gespielt bei Umstede und bei Port SV. Ich habe schon jetzt eine Operation gemacht und jetzt spiele ich nicht mehr.
0: Ja, wie bist du zu Fußball gekommen, dass du willst das spielen und so?
1: Ja, also für mich, das war ein Traum, als wann ich klein war. Und ja, so bin ich.
0: Solltest du so ein Fußballspieler sein, ja? So ein bekanntes, ja.
1: Ja, ungefähr.
0: Und bei dir, Mustafa?
2: Ja, bei mir auch so. Ich war ein Kind, wir sind immer mit Freunden immer Straße gegangen und dann so, wir haben immer Fußball gespielt. Danach, wir haben in Türkei eine Mannschaft gemacht. Wir haben in Stadt gegangen, wir haben andere Mannschaft gespielt. So, wir haben Fußball gelernt.
0: Wenn du klein warst, wie hast du so Fußball gelernt? Wer war dein, nicht Trainer, wer war deine Motivation?
1: Mein Vater war meine Motivation. So, er hat mich Fußball gelernt. Er hat für eine Mannschaft Fußball gespielt und er hat mich immer da gebracht. Und zu Hause hat er mich gelernt. Und wann ich so 7 Jahre war, ich habe das erste Mal ein Fenster kaputt gemacht, einen Ball von meiner Oma.
0: Wie ist das passiert? Also wie hast du das kaputt gemacht?
1: Wie? Ich war Stecker geworden und ich habe geschützt. Einfach.
0: Achso. War deine Oma sauber oder?
1: Natürlich war sauer.
0: Mit wem hast du so oft gespielt, wenn du klein warst?
1: Ja, ich habe mit meinem großen Bruder immer gespielt.
0: Ist dein Bruder auch so Fußballfan oder?
1: Ja, wir haben zusammen in einem Fußballmannschaft gespielt.
0: Ja, ist gut. Ich finde das sehr gut, dass jemand sein kleines Kind Fußball spielt und wird immer noch weitermachen, weiter. Ja. Mustafa, wer war deine Motivation, Fußball zu spielen?
2: Meine Motivation bin ich. Ich war immer mit Freunden draußen gegangen, auf der Straße. Wir haben immer so alle Freunde so. Es gibt Türkei Geld, bedeutet Lira. Wir haben so immer 2 oder 3 Lira. Eine Person kommt, wenn ich hat 2 Euro. Die andere von 2 Euro, wer immer.
0: Habt ihr so gespielt gegen, also gegen Geld oder wie?
2: Nee, wir haben so, wenn haben wir nicht alle so viel Geld. Wir haben eh alle so, hat 2 Euro gebringt. Wenn alle so 2 Euro gebringt, und dann kaufen wir Ball, und dann gehen wir auf die Straße und
0: Warte, sag nochmal, ja, mal sag mal, darf ich
2: dann
0: du?
2: alles spielen wir bis Abend, Nacht. Danach, wenn Essen kommt, Essenszeit kommt, wir gehen zu Hause essen. Danach Hausaufgabe, wenn haben sie Hausaufgabe, machen wir und danach Schule gehen. Wir bringen Ball mit auch. Dann Schule wenn Pause gibt, wir spielen immer Pause auch, bis Abend. Danach, nach der Schule, wieder so, ich habe so immer gelernt.
0: Hat Fußball dir so geholfen, so mit Sprache auch zu
2: so.
0: Leute gelernt oder so?
2: Ja, wenn gehen wir immer, haben wir so eine Woche dreimal Trainierer, zweimal Trainierer, einmal Spieler, Wochenende. War für mich so schwer, erste Mal. Ich verstehe gar nichts. Und dann, ich gehe einfach dort und dann diese Zeit, spielen wir immer Fußball. Wenn ich will, meine Mannschaft trainiere oder meine Freunde etwas sagen, ich kann nicht sagen, weil ich kann nicht Deutsch sprechen. Deswegen, ich habe einfach dort gegangen und da spielen, danach zu Hause gekommen. Aber später, ich habe langsam durchgelernt und das jetzt geht.
0: Sergio, wer ist dein Lieblingsspieler?
1: Ich habe zwei Lieblingsspieler. Ja. Einer ist Messi, Lionel Messi, und der andere ist Sergio Ramos.
0: Ja, Sergio Ramos, ja, wenn ich auch klein war, ich war auch sein Fan. Nur mit den Tattoos, weißt du? Mhm. Sag mal, oh, das sieht so cool aus. Wer ist dein Lieblingsspieler, Mustafa?
2: Mein Lieblingsspieler, ich kann nicht jetzt sagen, ich habe nur das Lieblingsspieler. Ich habe viele Lieblingsspieler, weil ich gucke immer Fußball. Ich gucke immer Fußball, ich mag immer Fußball. Ich gucke alle Mannschaft, alle Liga, alle Land. Und das immer ein Land. Ich habe einen Lieblingsspieler, der andere, ich habe noch einen Lieblingsspieler. Deswegen, wenn ich sage, ich habe das erste Lieblingsspieler, ich kann sagen, so Cristiano
0: Ronaldo.
2: Ja.
0: Ronaldo.
2: Cristiano Ronaldo, ja.

0: Sergio, also Mustafa hat gesagt, dass der guckt jede Liga, jede Mannschaft. Guckst du auf jede Mannschaft oder nur, wenn deine Lieblingsmannschaft spielt
1: Nein,
0: oder
1: ich gucke nur auf den Barcelona-Spiel, Rumänien und Spanien.
0: Mustafa, denkst du, dass wenn du weiterspielst, verdienst du oder kriegst du irgendwie ein also Geld dafür, wenn du spielst weiter in dieser Mannschaft, was du jetzt spielst?
2: Nein, diese Mannschaft, ich kann nicht Geld kriegen. Das ist so kleine Mannschaft. Wenn du mehr gut spielst oder so, du musst so, wie ich kann sagen, erste Liga in Bundesliga. Bundesliga kommt aus Deutschland. Wenn du gehst, es gibt erste Liga, zweite Liga, dritte Liga, vierte Liga, so. Es gibt noch. Wenn du spielst diese Liga, du kannst Geld kriegen. Aber wenn du spielst so in kleine Stadt, so, aber du kriegst nicht Geld, du spielst einfach mit Mannschaft. So.
0: Also, ich dachte, man kriegt Geld auch dafür.
1: Nein, ist ein bisschen schwer.
2: Ja,
0: Leider.
2: musst du Liga spielen.
0: Siehst du dich in 10 Jahren so als Fußballspieler, also als professionelles Fußballspieler?
2: Ich kann nicht ja sagen, weil bin ich Deutschland gekommen wegen nicht Fußball, wegen mein Leben. Ich muss erst einmal so Deutsch lernen, danach arbeiten, Geld haben. Wenn ich jetzt Fußball spiele, ich kriege nicht Geld. Deswegen, ich muss
0: Ja, das stimmt.
2: arbeiten.
0: Zuerst Schulabschluss machen.
2: Ja, muss man gucken.
0: Okay, Sergio und Mustafa, vielen Dank, dass ich mit euch so ein gutes Gespräch konnte haben. Und ja, das war's.
1: Gerne unsere
0: Dankeschön.
1: Teebecher.

0: Moin, jetzt habe ich Tarek und Musab zu Gäste. Tarek, kannst du dich vorstellen?
1: Ja, ich heiße Tarek Balic, ich komme aus Serbien, ich bin 18 Jahre alt.
0: Du Musab?
2: Ich heiße Musab, ich komme aus Syrien. Ich bin 18 Jahre alt.
0: Tarek, wo siehst du dich in 10 Jahren?
1: In 10 Jahren sehe ich mich als Heizungsbauer.
0: Heizungsbauer, das finde ich sehr interessant. Seit wann wolltest du Heizungsbauer werden?
1: Als ich nach Deutschland gekommen bin, habe ich mich für diesen Beruf entschieden, weil mein Onkel als Heizungsbauer arbeitet und ich ihn dabei gesehen habe. Deshalb habe ich mich für diesen Beruf interessiert.
0: Hast du bereits Erfahrungen mit diesem Bereich gemacht?
1: Ich habe noch nicht, aber ich möchte welche machen. Ich möchte mein nächstes Praktikum in einer Heizungsfirma machen.
0: Musab, was musstest du mal werden?
2: Ich möchte Automechanik werden. Deshalb suche ich eine Ausbildung.
0: Und warum?
2: Das macht mir Spaß, weil ich mit Auto arbeiten liebe.
0: Ja, das finde ich auch gut. Was ist dir wichtig dabei? Geld oder Glück?
2: Mir ist das Geld wichtig, denn meiner Meinung nach kommt nach Geld Glück.
0: Und bei dir, Tarek, was ist dir wichtig dabei? Geld oder Glück?
1: Geld ist mir wichtiger, aber mit Geld kommt Glück auch.

0: Hast du schon einen Ausbildungsplatz?
1: Leider noch nicht, aber ich suche schon.
0: Was musst du noch schaffen, um das zu regeln?
1: Ich muss einen Schulabschluss machen. Nach dem Schulabschluss muss ich eine Ausbildung machen auch.
0: Musab, hast du schon einen Ausbildungsplatz?
2: Leider, ich habe noch keinen Ausbildungsplatz.
0: Was musst du noch schaffen, um diesen Weg zu gehen?
2: Als erstes muss ich Deutsch lernen, dann muss ich noch einen Hauptschulabschluss machen.
0: Hast du Angst, dass du es vielleicht nicht schaffst?
2: Nein, ich habe nicht Angst.
0: Tarek, was möchtest du erreichen? Stichwort also Familie.
1: Soweit es um die Familie geht, möchte ich meine eigene Familie gründen, heiraten und Kinder haben.
0: Ja, so Tradition, also.
1: Ja.
0: Tarek, gibt es Entwicklungen in der Welt, die dich unsicher machen, dich ängstigen?
1: Nur Kriege in der Welt.
0: Ja, das stimmt.
1: Ja.
0: Wo siehst du deine Zukunft? In welchem Land?
1: In der Zeit hier in Deutschland, wenn ich Deutschland, dann gehe ich in meine Heimat, nach Serbien.
0: Ja. Musab, wo siehst du deine Zukunft? In welchem Land?
2: In der Zeit, ich sehe meine Zukunft in Deutschland.
0: Gibt es Entwicklungen in der Welt, die dich unsicher machen, also dich ängstigen?
2: Nur Krieg in Syrien, ich habe Angst. Ja.
0: Was ist dir sonst noch wichtig?
2: Meine Familie und meine Zukunft.
0: Glaubst du, dass in solchen also besser geworden oder?
2: Ja, jetzt besser muss geworden und machen neue dieses Land, weil er hat, ich weiß nicht, ich kann nicht erzählen auf Deutsch, aber er hat Syrien kaputt gemacht.
0: Ja.
2: Ja, und jetzt wir machen neue dieses Land.
0: So ist gut.
2: Ja.

Das war unsere Radiosendung. Ich hoffe, sie hat euch gefallen und ihr wisst jetzt ein bisschen mehr über uns. Danke für das Zuhören. Tschüss.

Hallo und einen recht schönen guten Abend. Hier sind die Osnabrücker Bluesverstärker auf Radio Oldenburg 1. Mein Name ist Wolfgang Marx. Ich habe heute noch ein paar neue Alben aus 2025 und aus diesem Jahr mitgebracht. Wie zum Beispiel von Danny Bryant. Der englische Bluesrock-Gitarrist, Sänger und Songschreiber begann mit 10 Jahren Gitarre zu lernen und spielte mit 18 professionell und stand mit Rock- und Bluesgrößen auf der Bühne, wie zum Beispiel Buddy Guy oder Carlos Santana. Danny gründete zu Beginn seiner Karriere sein eigenes Trio, die Red Eye Band, mit seinem Vater als Bassist und Trevor Barr als Schlagzeuger. Nach dem Ausscheiden seines Vaters machte die Band weiter unter Dannys Namen. Zahlreiche Alben hatte er veröffentlicht, das aktuellste aus diesem Jahr heißt Nothing Left Behind. Und daraus hören wir Three Times as Hard.

Stefan Hillesheim, in Koblenz geboren, zog nach seiner klassischen Gitarrenausbildung nach Los Angeles, um am Musicians Institute zu studieren. Hier entwickelte er sich zu einem der gefragtesten Session-Musikers. Seine Vorliebe für Blues, Rock und Soul ließ ihn in die amerikanische Blueshauptstadt Chicago ziehen. Dort gründete er eine Band mit Musikern aus der Chicago Blues Hall of Fame und den Chicago All-Stars. Dort hat er auch sein aktuelles Album Live at the Chicago Blues Festival aufgenommen. Die Aufnahmen stammen von dem Festival 2025 in Roses Launch Stage. Ausgesucht habe ich mir die beiden Titel My Poor Heart und The Love I Had for You.

Florian Mayer, bekannt als Blind Dog Mayer, steht seit über 25 Jahren auf der Bühne. Als Sänger, Harmonikaspieler und Perkussionist unterstützte er zahlreiche Blues-Prominenz, wie zum Beispiel Walter Trout, Angie Lister und Erja Littinen. 2024 gründete er seine Blind Dog Mayer Group und feierte einige Tourerfolge. 2025 gewann er den Deutschen Rock- und Poppreis als beste Blues-Rock-Band. Aus diesem Jahr gab es 3 Singles, Live from Nancy, die man sich runterladen konnte, aber ich habe keine Tonträger dazu gefunden. 2 von den 3 hören wir jetzt, Blues is Still Alive und That's What I Saw.

0: Merci beaucoup.
1: Lapsteel-Gitarrist und Sänger Andrea De Luca, geboren und aufgewachsen in Rom, begann seine musikalische Karriere in den Bluesclubs der Stadt. Seit über 20 Jahren steht er auf den Bühnen Europas und der USA. 2024 spielte er mit Blueslegende Jimmy Burns in Roda's Lounge in Chicago und hinterließ ein sprachloses Publikum angesichts ihrer musikalischen Darbietung. In diesem Jahr erreichte er mit der Mojo Station Blues Society als Vertreter Italiens das Viertelfinale der International Blues Challenge in Memphis. 2025 erschien das Album Live in Studio Sessions mit dem etwas längeren Stück Get Back to Life.

0: Erzähl!
1: Kurste Schauander ist 1983 geboren und aufgewachsen im Wik-Wemikong-Reservat auf der Insel Manitoulin im Norden von Ontario in Kanada. Sie gehört zur indigenen Bevölkerung der Ojibwe. Anfangs noch mit Country beschäftigt, wechselte sie bald zum Blues, auch wenn sie in Nashville lebt. Wie schon bei ihren Vorgängeralben produzierte ihr Ehemann Dwayne Strobel auch ihr neuestes Werk aus dem letzten Jahr, Sing Pretty Blues. Daraus habe ich mir die beiden Songs Preaching Blues und Everything But the Blues ausgesucht.

Aus New York stammt der nächste Musiker in meinem Programm, Adelmo Fornaciari, besser bekannt als Dean Zucchero. Seinen Spitznamen Zucchero, italienisch für Zucker, erhielt er von seiner Lehrerin, weil er ein so süßer Junge war. Er spielte mit vielen Bluesgrößen zusammen, tourte 9 Jahre durch Europa und ging dann nach New Orleans. Nach seinem hochgelobten Debütalbum erschien 2025 Song for the Sinners, bei dem er sich wieder illustre Gäste eingeladen hat, wie zum Beispiel Mike Zito, Albert Castiglia, Sean Riley, Bobby Rush und andere. Bei dem folgenden Song ist John Boutte mit von der Partie, Crawfish No More, und danach Biting Through mit Jimmy Vivino.

Ja, die Stunde neigt sich wieder dem Ende zu. Ich verabschiede mich für heute auf Oldenburg 1. Mein Name ist Wolfgang Marx. Die Trackliste zu dieser Sendung und weitere Infos gibt es auf unserer Homepage www.bluesverstärker.de. Und wer diese Sendung noch einmal hören möchte, kann das tun, denn die Bluesverstärker-Sendungen werden sonntags nach der Erstausstrahlung um 9 Uhr wiederholt, also jeden zweiten und vierten Sonntag. In 14 Tagen am 10. August sind die Bluesverstärker wieder für euch da, dann mit Hans-Peter Müller am Mikrofon. Und bis dahin, tschüss. Und jetzt noch ein Titel von Mike Ferris, den ich ja in meiner letzten Sendung schon vorgestellt hatte. Heavy on the Humble.

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0: Zu Beginn hörten wir Duke Robillard and the Pleasure Kings mit dem Titelsong ihrer zweiten LP Too Hot to Handle aus dem Jahr 1985. Robillard wurde 1948 auf Rhode Island geboren und begann 1967 in der Band Roomful of Blues. Ab 1979 spielte er mit dem Rockabilly-Sänger Robert Gordon, bevor er 1981 die Duke Robillard Band gründete, aus der später Duke Robillard and the Pleasure Kings wurden. Die Band veröffentlichte bis 2025 38 Alben. Und damit heiße ich euch herzlich willkommen zu einer neuen Ausgabe von
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0: Jetzt hören wir einen Song von François Hardy, der zeitlich recht ambivalent einzuordnen ist. Obwohl er 1988 veröffentlicht wurde, hätte er ebenso in den 60ern oder 70ern erscheinen können. François Hardy, die 2024 mit 80 Jahren verstorben ist, singt Vibrations oder auf Französisch Vibrations.

0: Und das war wieder so ein Ohrwurm vergangener Tage. Aus den Ocean Way Studios in Nashville, Tennessee, lauschten wir den Mavericks mit der Eigenkomposition Dance the Night Away vom März 1998. Nachdem man den Titel clevererweise auch in Großbritannien und im restlichen Europa veröffentlicht hatte, ging er durch die Decke.
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0: Die österreichischen Zwillingsschwestern Mona und Lisa Wagner wurden durch diverse YouTube-Videos mit Songs der Beatles bekannt. Als Mona Lisa Twins sind sie seither ein Begriff und veröffentlichten ca. 12 Alben. 23 erschien The Duo Sessions 2, wo sie unter anderem einen Titel zusammen mit ihrem Papa Rudi eingespielt haben. Hören wir nun die Mona Lisa Twins und Papa Rudi mit dem Crosby, Stills, Nash & Young Klassiker Teach Your Children.

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1: Helge Schneider ist ein Meister der Improvisation und sein eben gehörter Erzgebirge-Männchen-Schnitzer-Blues ist ein weiterer Beleg dafür. Der Song entstand 2004 und variiert von Auftritt zu Auftritt mal mehr, mal weniger. Aber jedes Mal hat er das gewisse Etwas.
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1: Es gibt Titel, die haben einen gewissen Zeitraum dominiert, vielleicht sogar eine neue Musikära mitbegründet und sind seitdem mehr oder weniger verschwunden. 1983 eroberte der Breakdance die musikalische Bühne und sein Aushängeschild war das hier. Heute eher ein laues Lüftchen, The Rocksteady Crew und Hey You, The Rocksteady Crew.

0: Weil ich musikalisch ein tolerantes Kerlchen bin, höre ich manchmal auch bei Sachen rein, die nicht so ganz auf meiner Linie liegen. Das war eben so einer. Hans Lingenfelder aus Rastatt, besser bekannt als Ricky King und im März dieses Jahres 80 Jahre alt geworden. Hätte er allerdings das Solo von Bill Haleys Rock Around the Clock nicht original nachgespielt, wäre er nimmer in diese Sendung gekommen. Aber er hat's.
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0: Von Rock rund um die Uhr kommen wir jetzt zu Boogie den ganzen Tag. Anderer Stil, anderes musikalisches Verständnis, andere Energie. Freut euch auf Erwin Lee mit Boogie All Day von 1994.

Nun folgt ein schöner Titel. Zum einen, weil er eine Beatles-Komposition ist, zum anderen, weil er exzellent und gefühlvoll dargeboten wird. Ausnahmegitarrist Dieter Geike, besser bekannt unter dem Pseudonym Blonker, spielt Here, There and Everywhere aus dem Jahr 1982.

Das Original von Willie Nelson heißt On the Road Again und das deutsch gesungene Cover von Larry Schuber and Western Union Auf der Autobahn. Die Aufnahme kam 1983 heraus und bescherte Larry, richtiger Name Rolf Schuber, große Bekanntheit weit über die Trucker-Gemeinde hinaus. Leider starb Larry schon 2023 mit nur 72 Jahren.

0: Sing jetzt einen Schlager, damit da richtige Stimmung reinkommt. Ich hab nämlich einmal so ein. Früher hab ich ja bloß einen Schmarrn gemacht. Und dann haben sie gesagt, so kommst du nie in die Hitparade. Du musst was Anspruchsvolles machen. Ja. Dann hab ich gesagt, dann mach ich halt einmal so einen Schlager. Und dann hab ich einen gemacht und dann hab ich so ein paar Leute vorgespielt. Ich hab gesagt, das musst du unbedingt bringen. Dann hab ich gesagt, ich weiß nicht, ich bring's nicht übers Herzen. Ich hab gesagt, dann schieb's halt unten durch. Weil das Lied ist nämlich eigentlich für meine Stimmlage überhaupt nicht geeignet. Es ist für Metzger so brand. Meine Stimme liegt doch ein bisschen tiefer. Und dann ist natürlich auch eine Schwierigkeit immer dabei. Man muss ja ein Thema raussuchen, das nicht so oft besungen wird. So über Liebe kann man jeden Tag ein paar Schlager hören, das ist überhaupt nicht mehr aktuell. Aber wir haben zum Beispiel, oder sagen wir mal so, es wird sehr selten was über das Stachelschwein gesungen. Und schon daher hat es also große Chancen, hoffe ich wenigstens. Ne? Also, ja, wie war es mit dem Kornfeld? Ne? Kein Mensch hat vorher ein Kornfeld besungen und auf einmal zack. Ne? Das heißt, ich habe früher mal was gemacht mit dem Kornfeld, das war das ein Lied, wo einer einen runden Schnaps bestellt, also einen Korn. Dann hat er festgestellt, dass da ein Korn fehlt. Aber das hat kein Mensch. Damals war vielleicht auch die Zeit noch nicht reif dafür. Vielleicht kommt der Stachelschwein das mal dran.
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0: Ja. Die tiefen Sachen sind momentan unheimlich in. Bitte, jetzt reißt euch noch ein bisschen zusammen. Es hängt unheimlich viel davon ab. Wenn ihr in die Tippparade kommt, dann seid ihr selber schuld.

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0: Recht, vielen Dank.
1: Ein steter Quell kreativen Schaffens war Alfred Raimund Fesel, kurz Friedel Fesel. Sein Schlager, das Stachelschwein, kam 1977 heraus und zeigt einmal mehr die große Bandbreite dieses bayerischen Urgesteins. Auch Friedel ist schon seit Juni 2024 verstorben. Er wurde 76 Jahre alt.
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1: Jetzt kommt ein Titel quasi in eigener Sache. Meine Oldenburger Stingrays hatten 2008 einige Demosongs aufgenommen und der folgende hat es in diese Sendung geschafft. Anke ist die Sängerin und wir hören nun ein Cover des John Fogerty-Titels Travelin' High. Lasst euch überraschen.

0: Six-Blade Knife war ein Titel aus der Debüt-LP der Dire Straits vom Juni 1978. Mark Knopfler und seine Band gehören mit über 120 Millionen verkaufter Alben zu den erfolgreichsten Bands ihrer Zeit.
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0: Jetzt folgt ein weiterer alter Ohrwurm, allerdings in einer eigenwilligeren Interpretation. 1969 war El Condor Pasa ein regelrechter Gassenhauer und er ermunterte viele Interpreten zu eigenen Versionen. Für das erfolgreichste deutsche Bar-Trio The Travelers gereichte der Pleitegeier zu ihrem letzten großen Erfolg, bevor sich die Gruppe umständehalber auflöste.

letzter Song für heute ist von den inzwischen auch fast vergessenen Gypsy Kings. Vom 1983er Album Luna de Fuego hören wir Ruptura, den einige von euch sicherlich in anderer Interpretation kennen werden. In diesem Sinne viel Spaß und bis zum nächsten Mal, euer Harry Huben.

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3: Die 166. Ausgabe hier bei Oldenburg 1. Wir starten mit Flo Wider und Vernon White. Der Bassist von Earth, Wind & Fire ist 75 geworden. I Don't Like It, I Love It aus dem Jahr 2015. Der französische DJ Kavinsky ist im Alter von 50 Jahren verstorben. Zusammen mit Love Fox hören wir Nightcall aus dem Film Drive. Ich wünsche viel Spaß und guten Empfang.

Bundesweit finden ja die Christopher Street Days statt, aber nicht nur in Deutschland, sondern auch in Skandinavien, konkret in Schweden. Zum Beispiel in Malmö. Dort gibt es einen offiziellen Song von Elektra, Femme du Vill, und den offiziellen Song aus Stockholm gibt es gleich im Anschluss. Live von Melanie Weber.

Das war neue Musik von Cure und Orbert, Unforgivable und zusammen mit Maywave 1000 Years. Jetzt kommt Oliver Lee presents Sentinel, The Sentinel aus der gleichnamigen EP. Und zuvor Mike van Dyke presents Passion Fever, A Good Sun High.

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1: 4 Titel sind neu drin in den Dance 50. Auf der 49 Pushing God, Max Manani. Und auf der 48 Love Struck im Evan McFeeger und Dart Remix. Das sind die Southside Spinners im Original 1998. Human heißt es auf der 44, David Guetta, Third Party und John Martin. Here in My Arms, Enjoy the Silence, Armin van Buuren und Silver Panda neu auf der 41.
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1: Und die ist stehen geblieben. Moving to the Sun, Hügel, Immanuel Angel und Alternate. Auf der Raketenbasis Püttner in Hunsrück wird wieder gefeiert die Nature One 2026. Es gibt natürlich auch einen Classic Terminal. Dort spielen heute Abend Tala 2XLC, Judge Jules, Westbam, DJ Quicksilver, Schiller und Mike van Dijk. Und am Samstagabend Woody von Eyden, Dahul, Jamal Ma, Mental Theo sowie DJ War, FKA Dune, Oliver Lieb und Cure vs. Albert. Und es gibt natürlich auch eine Hymne und die kommt jetzt in voller Länge.

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1: Nilex, die Welt steht still, die offizielle Nature One Hymne 2026. Es geht weiter mit Woody von Aiden und Quantor, Beautiful People und Teller to XLC mit York zusammen, die beiden Singles Fusion und Ghosts.

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2: Ich blicke wieder mal 30 Jahre zurück in der Chart-History, aber heute nicht in Deutschland, sondern in Italien mit zwei Nummer 1 Hits aus dem Jahr 1996. Die Interpreten kennt ihr auch hier. Living Joy, Don't Stop Moving, ihr Hit. Nummer 5 im Vereinigten Königreich, Nummer 1 in Italien. Und Alexia hatte zwei Nummer 1 Hits in Italien. Den zweiten, Summer is Crazy, vor genau 30 Jahren. Sie ist zudem die Sängerin von ISMC's Hits Think About the Way und It's a Rainy Day. Viel Spaß mit Nummer 1 Hits aus Italien von vor 30 Jahren.

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1: Das war sie, die heutige 166. Ausgabe hier bei Oldenburg 1. Zum Ausklang, wie gewohnt, meine TV-Tipps. Bei RTL heißt es heute Abend ab 20.15 Uhr Absolut Music, die besten Sängerinnen aller Zeiten. Um 23.30 Uhr die aktuelle Folge Songtrip im ZDF, Yvonne Katterfeld in Kap Verde. Und um 23.45 Uhr Berlin Sounds Inside, der Musiktalk beim RBB Fernsehen, diesmal mit DJ Tanit. Am Samstagabend 20.15 Uhr im WDR Fernsehen, 50 Jahre BAP, das Jubiläumskonzert. Am Sonntagabend 20.15 Uhr die TV-Premiere von Better Man, die Robbie Williams Story auf Pro7. Im Rahmen von Summer of Disco ist es am Sonntagabend 22.50 Uhr bei Arte Disco Soundtrack eines Aufbruchs, eine dreiteilige Doku-Reihe. Und am kommenden Mittwoch im Rahmen von Summer of Disco bei Arte um 22.05 Uhr We Want the Funk, die Geschichte von James Brown, George Clinton und Co. Und im Anschluss 23.25 Uhr Stevie Wonder, eine Musikladen-Session aus dem Jahr 1974.
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Hallo, happy to be war das gerade. Ja, I'm happy to be here, wieder auf Oldenburg 1 mit meiner bunten Tüte für euch. Und ich sage hallo, herzlich willkommen zu einer neuen Sendung. Das war gerade Lizzo und Lizzo hat ein neues Album rausgebracht. Das ist natürlich wieder Standard in meiner Sendung. Ich präsentiere euch neue Sachen aus der Popwelt, aus allen Stilrichtungen des Pops. Und das war wie gesagt gerade so ein bisschen Pop-Rap. Lizzo hat sich so ein bisschen in den letzten Jahren ins Abseits geschoben, hatte ein bisschen Stress mit ihren Leuten, die rund um sie mitgearbeitet haben und ihr bei ihrem Erfolg und ihrem ganzen Style geholfen haben. Und naja, sie hat sich, es ist nicht so richtig klar, wer hat jetzt da angefangen und wer hat was gemacht genau. Aber es gab eben Stress und deswegen hat sie ein Album rausgebracht. Das heißt Bitch, ob sie sich selbst damit meint oder alle, die ihr gegenüber ungerecht waren. Das weiß ich nicht, aber das war ein guter Song aus ihrem Album. Und es geht gleich weiter in diesem Genre mit Tick 3R Lewis mit Mrs. Kisses. Viel Spaß heute!

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1: Mrs. Kisses. Ja, wir starten heute so ein bisschen R&B, soulig in das Programm, aber wer meine Sendung kennt, der, und es heißt ja auch nicht umsonst eine Tüte Buntes, der weiß, dass wir natürlich auch noch uns in andere musikalische Richtungen bewegen werden. Wir gehen nachher so ein bisschen in den Bereich Indie-Pop, Indie-Rock, ein bisschen Electronic und ja, so ein bisschen Singer-Songwriter. Wir machen uns wieder einen bunten Abend. Und der nächste, den ich hier für euch habe, das ist Vince Staples. Und Vince Staples hat ein neues Album rausgebracht, dessen Titel deutet an, wie es dem Rapper nach eingehender Auseinandersetzung mit dem Zustand seines Landes, der kommt aus Long Beach, also aus den USA, zumute ist. Und deswegen hat er sein Album Cry Baby genannt. Es geht darin um die Diagnose einer von inneren Spannungen pulsierenden US-amerikanischen Gesellschaft, die geradewegs ins Chaos zu schlittern droht. White Flag habe ich hier von Vince Staples.

Gwen Staples, coole Stimme. Die nächste Künstlerin, die ich hier habe, ist Nao Yoshioka. Die hatte ich auch schon mal vor ein paar Wochen oder Monaten in einer meiner Sendungen. Sie hat ebenfalls eine neue Single rausgebracht, Safe Place. Und der Song ist entstanden aus einem Moment tiefer Einsamkeit am Fuße des Fuji, wo Nao einen Großteil des neuen Albums Self aufgenommen und geschrieben hat. Und in dieser Phase der eben tiefen Einsamkeit hat sie die Musik der Sängerin Jamila Woods sehr abgeholt und prompt hat sie dann die Jamila Woods mal kontaktiert und sie gefragt, willst du nicht mitsingen? Und die Jamila hatte Bock und so ist dieser Song entstanden, Safe Place von Nao Yoshioka und Jamila Woods.

Mr. Train Conductor, das war der Soulman Jalen Gonda aus seinem neuen Album. Da habe ich auch in den letzten Monaten schon mal ein Stück rausgespielt und das war wie gesagt der Train Conductor. Kitschkrieg, die kennt man in Deutschland, weil das ist ja ein Produzententrio aus Berlin, die in den letzten Jahren tatsächlich international unterwegs gewesen sind und im Ausland viel produziert haben, haben jetzt aber mal wieder ein deutschsprachiges Album am Start und das nennt sich Kitschkrieg 2, das lang ersehnte Comeback, 6 Jahre nach ihrem Debütalbum. Darauf haben sie freshe Sounds und spannende Acts einer jungen, neuen Generation zusammengeholt und die orientieren sich so ein bisschen am Puls der Zeit und haben deswegen unbedingt junge und noch nicht so ganz bekannte Künstler mit am Start. Und der erste Song von Kitschkrieg, den ich für euch mitgebracht habe, ist mit Sivan und heißt Medizin.

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1: Kid Creek, genau, das war gerade Ziffern mit Medizin. Und ich habe von den Berliner Produzenten noch ein zweites Stück von ihrem neuen Album 2 mitgebracht. Und zwar von Millennium Kid und Domiziana. Und das behandelt ein Thema, was wir vielleicht alle gerade ganz schön fänden, nämlich einen Sommerregen.
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0: Sommerregen, ja, wäre ganz schön. Kitsch Creek war das. Jetzt geht's wieder ein bisschen ruhiger zu, denn wir kommen jetzt zu meiner Rubrik Love Song des Monats. Und der ist in diesem Monat von Jasmine Jaswar und heißt I Believe in Love. Und danach geht's dann so ein bisschen in den Bereich Dream Pop. Also ihr könnt euch ein bisschen in die Kissen drücken.
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I believe in love. Ja, hoffe ich mal, dass euch das auch so geht. Glaubt an die Liebe. Die Kölner Musikerin Jules hat uns schon 2023 mit ihrem Debütalbum There Is No Sunset sich in unsere Herzen gespielt, wollte ich sagen. Und jetzt ist sie am Start mit einer neuen EP, die im September rauskommen soll. Nevertheless soll die heißen. Und daraus gibt es die erste Single Spring Once und die habe ich natürlich schon für euch. Was hier jetzt gleich als zurückgenommene Akustik-Gitarrenballade beginnt und sich zunächst ganz auf ihre charismatische Stimme verlässt, das wird dann später nach und nach zu einer wundervollen Komposition zwischen Shoegaze, Altpop und Darkwave. Hört selber Jules mit Spring Once.

Ihr hört immer noch eine Tüte Buntes auf Oldenburg 1. Jonathan Bree, der kommt aus Australien. Nee, gar nicht, aus Neuseeland kommt er, genau. Aber er musste dann nach Australien. Und zwar begann er schon mit 12 seine Schlagzeugerkarriere in einer Gothic-Band seines Cousins. Und das musste er allerdings abbrechen, weil seine Mutter, die hat ihn dann rübergeschickt nach Australien zu seinem Vater, der ein aufstrebender Sektenführer war, so dass er ganz früh sein Elternhaus verlassen musste. Dann hat er mit seiner damaligen Partnerin eine Band gegründet, The Brunettes, und in den Nullerjahren war er unermüdlich auf Tour. Und dann wurde er von den Frustrationen heimgesucht, die nämlich der traditionelle Weg zum Erfolg mit sich bringen. Und fühlte sich veranlasst, eine lange Pause einzulegen, bevor er dann 2013 mit seiner Solo-Karriere begann. Und die zieht er jetzt durch. Und jetzt hat er sich noch jemanden gesucht, Princess Chelsea, für diese Single, die er nämlich gerade neu rausgebracht hat. Part-Time Lover von Jonathan Bree und Princess Chelsea.

Ja, schöner Dream Pop. Ich will euch gar nicht aus den Träumen reißen. Das ist Steve Lacy mit The Feeling. Und für einen Song bleiben wir noch in diesem ruhigeren Bereich, im Dream Pop Bereich. Und zwar habe ich jetzt Marius Ciska für euch. Der wuchs in einem kleinen Dorf auf den Färöerinseln auf und seine musikalische Karriere begann er schon mit 9 am Schlagzeug, also noch früher als 10, den wir eben gehört haben. Und mit 12 hat er nämlich schon seine erste Band gegründet. Ciska gehörte seit über einem Jahrzehnt zu den beliebtesten und meist ausgezeichneten Künstlern der Färöerinseln. Er wurde mehrfach mit dem Färöse Music Award ausgezeichnet. Unter anderem für den besten Song, das beste Album und die best Lyrics. Ja, der Junge ist also so richtig erfolgreich zu Hause und jetzt geht er mal so ein bisschen auf die internationale Bühne. Und sein Song, den er jetzt rausgebracht hat, der ist mal nicht in färöischer Sprache, sondern auf Englisch. Where did I go wrong? Also wo bin ich wohl falsch abgebogen? An dieser Stelle bestimmt nicht, weil du dich jetzt mit Englisch beschäftigst, hast du vielleicht auch die Chance, guter Marius, ein breiteres Publikum zu erreichen. Hört selbst, ob es euch gefällt. Hier ist Marius Ciska, Where did I go wrong?

Mercy, der heutige Oldie von Duffy. Und Duffy hat heute Geburtstag, am 23.06. Heute wird sie 41 Jahre alt. Und ich hätte fast gesagt, der Song ist auch schon so alt, aber ganz so alt wohl dann doch nicht. Vielleicht die Hälfte. Ja, Happy Birthday nochmal. Und jetzt haben wir hier die österreichische Singer-Songwriterin Filia. Die hatte ich schon mal vor ein paar Monaten in meiner Sendung. Die bringt immer mal wieder was Schönes raus.

und sie hat ihr neues Album A Deep Breath Out genannt und das ist eine schonungslose, letztlich lohnende Konfrontation mit sich selbst, ein Spiegel ins Innere, der ungeahnte Gefühlswelten exponiert. Bester Beweis für dieses sehr intime Songwriting ist ihr neuer Titel Everybody Knows und den habe ich jetzt natürlich für euch und der klingt zunächst sehr eingängig, aber er offenbart auch, wie es in ihrem Gefühlsleben aussieht und sie selbst bezeichnet ihre Musik als Indie-Folk mit einem glitzernden Funkeln von Pop. Hier ist Philia.

Francis of Delirium. Das ist ein Musikprojekt von Jana Barich. Und Jana Barich ist eine Luxemburgerin, die hat sich irgendwo mal auf den Weg nach Big Apple gemacht und dort ihre Musik produziert. Und die Jana steht auf die Kraft des Gitarren-Indie-Rocks, der Ende der 80er Jahre so in Boston miterfunden wurde. Und die ganzen alten Platten, die sie in diesem Genre gehört hat, die setzen sich in ihrer Musik oder die hat sie praktisch in ihre Musik mit eingebaut vom Gefühl her. Dieser Drive zeigt sich, wenn sie laut und leise Dynamiken einsetzt in ihrer Musik. Und bei ihrem Stück, das ich jetzt für euch mitgebracht habe, Higher, da fährt sie richtig groß auf und man denkt sofort an Florence and the Machine oder Stevie Nicks. Hört euch selbst mal Francis of Delirium an.

Schöner Indie-Pop von Melt. Goodbye war das. Aber keine Angst, wir machen noch nicht Schluss. Wir haben ja noch eine knappe Stunde und die machen wir auch noch pickepacke voll mit Musik. Und es geht gleich weiter mit Grey Shadow. Und Grey Shadow, den hatte ich schon mal in der Sendung. Das ist auch so ein Newcomer aus Wien. Ein Songwriter, der schon einige Jahre dabei ist, aber noch nicht so richtig durchgehauen hat, sagen wir mal. Der hat sich jetzt einen neuen Song ausgedacht und Everglow ist ja auch ein guter Song von der nicht ganz unbekannten Band Coldplay, so heißen sie, genau, haben wir schon vergessen. Und er hat einen ähnlich hymnischen Song, wie Coldplay das eben auch gerne macht, hier geschrieben und vielleicht gefällt er euch ja. Grey Shadow mit Everglow.

Do That. Das war nicht Balthasar, wie ich beim Hören dachte, als ich diesen Song irgendwo mal gehört habe, sondern das war Tender und auch ein ganz neuer Song, Do That, was auch immer, tu es einfach. Sarah Cahoon, die verlor innerhalb einer sehr kurzen Zeitspanne ihren besten Freund, ihren Vater und ihren Hund. Aber anstatt sich in Schmerz zu wühlen, hat sie Stärke in ihrer Kunst gefunden und das zeigt auch ihre Musik. Sie hat eine neue Single rausgebracht, Pulling Up Roots. Das ist ein Song über das Licht nach dem Sturm. Und die Sarah Cahoon ist irgendwann mal nach Seattle gezogen und dort hat sie dann durchgestartet. Nach ihrer Bandkarriere ist sie seit 2006 solo unterwegs und die ist Tochter eines Handelsvertreters für Dynamit. Das ist kein Witz und macht trotzdem sehr, sehr feinfühlige Musik ohne großen Wumms. Hier ist sie mit Pulling Up Roots.

Damit ihr für die letzte Dreiviertelstunde meiner Sendung auch noch genug Energie habt, haben wir jetzt einen Song, der heißt Keine Energie geht verloren. Der ist von der Band Agassi und das ist eine neue Band aus Hamburg und zwar gegründet von Ben Gallier. Der hat mal als Fußballprofi gespielt, hat dann aber irgendwann gemerkt, das Talent reicht nicht aus, um von noch höheren zu träumen. Also er ist über dritte Liga nicht hinausgekommen und hat dann eben seine zweite Begabung rausgepackt, nämlich die Musik, und hat in Hamburg angedockt, ist mit einem Nachbarn ins Gespräch gekommen, der zufällig auch Musiker war. Und 3 Jahre nach dieser Begegnung erscheint nun das erste Album der gemeinsamen Band Agassi. Agassi haben sie genommen tatsächlich wegen Andrew Agassi, weil das eben ein guter Typ ist und ein Court-Rebell sozusagen gewesen ist, der auf dem Tennisplatz immer etwas gegen den Strom schwamm. Und das haben sich zum Vorbild genommen und daher ihr Bandname. Also hier jetzt Agassi mit Keine Energie geht verloren.

Das war die junge Hamburgerin Brockhoff, die heißt, also nicht Brockhoff, sondern Brockhoff, also Deutsch. Lina Brockhoff heißt sie und die hat ihr Debütalbum rausgebracht, das heißt Easy Peeler, benannt nach der gleichnamigen Clementinensorte, die sich wie von selbst schält. Sie will damit ausdrücken, dass sie sich traut, sensibel zu sein und ihre Hüllen oder hinter ihre Schale gucken zu lassen. Und dass sich das nicht ausschließt, stark und selbstbewusst zu sein und trotzdem sensibel und emotional. Ja, da hat sie sich was vorgenommen. Und sie ist mir allerdings sehr, sehr sympathisch, ohne dass ich sie persönlich kenne natürlich. Denn sie sagt, sie hört nur Alben, keine Playlists. Und das ist für sie das Schönste auf der Welt. Wenn ich nur noch eine Sache in meinem Leben konsumieren könnte, dann wären es Alben. Das stirbt ja so ein bisschen aus in Zeiten der Playlist-Gestaltung. Und finde ich sehr, sehr sympathisch. Jetzt habe ich für euch hier Graham Coxon. Und Graham Coxon hat sein neuestes Album rausgebracht mit dem Titel Castle Park. Und das kommt völlig ohne Synthes und Saxophon und discoide Produktionen aus. Und ich habe hier einen Song von dem Album, der heißt Billy Says. Wollte ich sagen, Billy Says, so heißt er.

Andrea Galletti ist ein Luxemburger und den kennt man auch schon ein bisschen besser in Deutschland, weil er bei The Voice of Germany 2025 mitgemacht hat und mit Power Over Me erst ganz kurz vor dem Halbfinale ausschied. Jetzt hat er eine Single rausgebracht, Believer, und das ist die erste offizielle Radiosingle der Band. Und die läutet gleichzeitig eine neue Ära ein. Es geht nämlich in diesem Sommer für One Last Time, so heißt seine Band, in die USA, ins Studio von Brian Craddock von den Daughtrees. Und da wird dann eine neue Ära eingeleitet in Sachen Musikaufnahme. Also wie gesagt, der Luxemburger hier am Start mit seiner Band One Last Time, Believer.

I'm Your Hurricane. Hurricane war das gerade von, wie hieß sie denn? Genau so hieß sie. Ja, warte mal eben gucken. Baiba, genau. Baiba aus Lettland war das. Ich konnte gerade meine eigene Schrift nicht mehr lesen, da musste ich mal eben auf, aufs Handy gucken. Ja, sorry. Jim Carroll New Year ist ein neuer Song von Black Marble. Und Black Marble, das ist ein gegründetes Musikprojekt aus, in, aus Brooklyn von Chris Stewart. Und der wurde immer inspiriert von Post-Punk, New Wave und Cold Wave und düstere Synthie-Klänge, reduzierte Rhythmen und melancholische Melodien. Also im unverwechselbaren Sound. Stil der frühen 80er Jahre und mit der neuen Single Jim Carroll New Year eröffnet er sein Album, was am 21. August diesen Jahres rauskommt. Da geht es eben auch wieder um eine herrliche Mischung aus Indie-Pop und 80er-Vibes. Und davon jetzt mal ein kleines Stückchen für euch.

Wir bleiben noch ein bisschen im Bereich Electronic und Synthie-Pop und kommen zu dem Projekt Crooked Colors aus Australien, von Philip Slabber initiiert. Und seit gut 10 Jahren versorgt er uns mit süchtig machenden, tanzbaren und zugleich melancholischen Popstücken. Und er hat jetzt ein neues Stück am Start. Das heißt Oxford, genau so heißt es, von dem neuen Album Dirt Road Gold, das ebenfalls am 21. August erscheinen wird. Und der Song Oxford bewegt sich mühelos zwischen schimmernden Indie-Momenten, elektronischen Stücken oder Teilen und eben seinem herzzerreißenden und unverkennbaren Stimme. Und ja, den legen wir jetzt mal auf.

Das ist der neue Song von Widow Speak. Die hatte ich auch schon zweimal in meiner Sendung. Soft Cover heißt er. So, weiter geht's jetzt gleich mit den Temples. Und die Temples, die kommen aus England und haben so ein bisschen ihren Stil geändert. Das heißt, die sind nicht mehr so, ja, so ein bisschen sehr Indie-Pop-mäßig unterwegs, sondern gehen so ein bisschen in Richtung Dancefloor. Aber immer noch mit einem melodischen Bildungsauftrag dahinter. Also pumpende Bässe, die eben so ein bisschen an die End-90er-Club-Sounds erinnern, wie zum Beispiel von Massive Attack oder Faithless. Und haben aber immer noch so einen melodischen Auftrag dabei. Und ich würde mal sagen, so partiell im Strobolicht pulsierende Stücke mit eingängigen, charts-kompatiblen Gesangsblöcken. So haben sie es kombiniert. Die Temples Jetstream Heart.

0: Wer hat an der Uhr gedreht? Ist es wirklich schon so spät? Ich habe gerade voller Entsetzen auf die Uhr geguckt, habe gedacht, mein Gott, nur noch knappe 10 Minuten. Wo soll ich denn die ganze Zeit hernehmen für die schönen Songs, die ich noch auf meiner Liste habe? Ich habe mich ein bisschen verplant, würde ich mal sagen. Es wird dringend Zeit, dass wir mal jetzt ruhigere Töne anschlagen, weil es wird ja auch gleich schon 9 Uhr. Von daher habe ich jetzt nochmal Dave Lofts für euch, ein irischer Singer-Songwriter, und der hat eine neue Single, Where is the Love? Und da geht es eben darum, ja, über den Wunsch nach Liebe und das Ganze drumherum, das Richtige für diese Zeit.
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1: Der hat aber noch Stimme am Ende, wa? Ja, das war's für heute schon wieder fast. Ich bedanke mich bei euch fürs Zuhören. Ich hatte eine bunte Tüte. Ich hoffe, ihr habt einiges daraus ziehen können, was euch an Musik gefallen hat. Und wenn ihr wieder eine neue Sendung hören wollt, dann müsst ihr dieses Mal leider bis Ende August warten, weil im Juli mache ich meine Sommerpause. Das schaffe ich es leider nicht. Und von daher dann am 4. Dienstag im August wieder eine neue Tüte Buntes für euch. Ich sage vielen Dank fürs Zuhören und schaltet Oldenburg 1 wieder ein. Am Ende habe ich jetzt noch für euch Nikki McKenzie mit ihrem wunderschönen neuen Song Lost and Found. Macht's gut, bleibt gesund und senkrecht, euer Kurt.

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0: Nachricht lautet:
1: Mission Mainz-Erfüllt, Ausrufezeichen, Plakate 8, Verhaftungen 0. Mission 2, Volk. Hol den Vorschlag, Anna.

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